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1: Hoppla, da bin ich schon ein bisschen eingerostet. Ich merke es gerade so früh am Morgen. Heute kommen wir am Montagmorgen, jetzt gerade 5 Uhr durch. Am Montagmorgen, wo ich noch das Wochenende spüre in den Knochen, grund mit meinen Jungs nämlich im Tessin zuerst gestern Abend heimgekommen. Es war heiss, sagen wir es so. Hat aber auch viel Flüssiges gegeben. So viel schon mal vorweg. Also, darum, schön Piano in den Montagmorgen reinstarten. Habe ich gedacht, wäre eigentlich mein Plan. Dann habe ich echt mal meinen Senderplan hier angeschaut und gemerkt, das geht ja gar nicht. Weil auf der einen Seite haben wir heute Energy Air, schon am Morgen früh, gibt dir einen neuen Act kurz nach der 6. inklusive natürlich Tickets für dich, dass du am 5. 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Auch ein bisschen später hier bei uns in der Show. Dazu, wenn du heute Morgen rumschaust, zuerst mal auf der Straße gut aufpassen, weil wow, blendet das, da kommt man gerade der zweite hinten nach. Das sind übrigens die Kindergärtner und Kindergärtnerinnen, die ab sofort zu Bern eben in den Kindergarten gehen. Heute startet nämlich vom neuen Schuljahr und Kindergärtner und Kindergärtnerinnen, die trennen sich aber zuerst mal vom Leuchtstreifen, den es bis jetzt gegeben hat. Ab sofort gibt es eine neue Leuchtweste. Mit der soll man sie dann eben überall sehen. Leuchtweste versus Leuchtstreifen. Was ist besser in die grosse Diskussion heute Morgen hier bei uns? Jetzt zuerst mal angenehm mit dem Montagmorgen reinstarten. Das ist der 10. August. Schön, bist du mit dabei. Guten Morgen dir.

0: schönen guten Morgen, Ben. Willkommen an diesem frühen Montag. Morgen 10 Uhr, Kurs, Sternchen, Jimmy Morgen am Start. Jetzt sind wir gerade 17:30, das ist der Moment schon mal vor Ort. Ich darf den Radio ein bisschen lauter drehen. Das allererste Mal irgendwie müssen wir ja wach werden. Keigo, Khalid, Save My Love, gibt's näher gerade zuerst mal hurtig schnell.
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0: Das Update von draussen, was eigentlich genau läuft und was vor allem eben so einen positiven ersten Eindruck hinterlässt. Niki Stettler aus der Newsredaktion.
2: Auf die Natur, zu Platten im Kanton Wallis, passt im Moment nichts Besseres als das Sprichwort «Auferstanden wie der Phönix aus der Asche». Dort, wo seit ein bisschen mehr als einem Jahr eine Fläche von mehr als 100 Fußballfeldern von Geröll und Gestein verschüttet ist, wächst jetzt schon wieder ein bisschen Gras und anderes Grünzeug. Gut 80% der Fläche, die vom Bergsturz begraben worden ist, sollen wieder genutzt werden. Fachleute testen dort gerade, was in Zukunft alles gedeihen könnte. Laut dem SRF ist die Rekultivierung, also das Wachsen von eben zum Beispiel Gras, aber enorm aufwendig. Man müsse grössere Steinbrücken zertrümmern, alles planieren und Sachen aussäen. Kostenpunkt knapp 5 Millionen Franken. Aber klingt alles so wie geplant, könnten in 2 bis 3 Jahren dort schon wieder Kühe grasen und die Bauern ihren Rasen mähen.
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0: Wir starten den Tag mit aktuell um die 18 Grad. Es ist so, ich habe mir zweimal überlegt auf dem Velo heute Morgen. Vielleicht noch das Pullöferli oben drüber. Aber eben, Fakt ist nicht durch den Tag. Garantiert sicher nicht. Der Tag selber zu Bern, nämlich einer, der wieder heiss daherkommt. Wieder so ein Tag in einer Hitzewelle, in den Temperaturen heute bis 32, 33 Grad. Startet die Woche noch mit ein bisschen Wolken. Die verziehen sich allerdings dann spätestens im Verlauf vom morgendrigen Tag. Der zieht dann noch wieder 32 bis 33 Grad und Sonne pur.
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0: 17:30, wer so früh schon muss unterwegs sein, soll das wenigstens so störungsfrei können. Keine Meldungen, gutes Vorwärtskommen wünscht dir.
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0: bisschen Abdruck im Gesicht, oder? Und vor allem, liebe Grüße auch die Street Parade zu sehen, wenn da noch ein bisschen Glitzer im Gesicht ist.
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0: herum. Willkommen am Montagmorgen nach dem grossen Street Parade Wochenende. In Zürich hat man tanzt zu Techno-Musik die ganze Zeit. Und das bei heissen Temperaturen.
2: Hey, ich kann es nicht beschreiben. Wir müssen einfach hierher kommen. Nimm den Finger aus den Arsch. Komm hierher.
1: Yeah!
0: Sowieso so ein das ganze Öko-Zentrum alles. Es war in Zürich über das Wochenende. Auf der einen Seite die Street Parade. Hunderttausende von Menschen, die abgegraved haben.
3: Für mich ist einfach mal einmal im Tag der totale Kopf abschalten von der Arbeitswelt. Und einfach Mensch sein mit ganz vielen verschiedenen Nationen, Kulturen etc. Und einfach mal den Kopf leeren.
0: Heute Morgen hören wir selbstverständlich noch einmal zurück auf einen der grössten Techno- oder eben elektronischen Musikanlässe in Europa, wenn Sie so willst, umschreiben, oder? Ich meine, dass ich aus allen Landesteilen von der Nation zusammenkommen, auch aus dem Raum Bern.
4: Weil es einfach schön ist. Es ist einfach schön hier. Zürich ist schon scheiße. Und wenn Sie schon mal etwas Gutes machen, dann sind wenigstens... Ja, nein, es ist wirklich so. Zürich wird schon nur Zeug geklaut. Dann sind einmal im Jahr wenigstens ein gutes Fest. Noch das Grösste von der ganzen Schweiz, und da muss man eigentlich schon dabei sein. Ja.
0: Und was ja sonst über das Wochenende in Zürich auch passiert ist, ich weiss nicht, ich bin zum Beispiel im Tessin unten, habe das alles mitverfolgt auf Social Media. Auch aus Zürich rausgekommen, der Finance Bro. SRF-Dokumentation, wo ein random Dude auf der Straße aussen einfach über das Leben ist ausgefragt worden. Und
5: well, was denkst du, Trader for Moves, AI, Private Credits, everything that makes market go around.
0: Right? Wenn du das Video siehst, dann weisst du ganz genau, von was ich rede. Der Finance Bro, was ist heute Morgen mit dem Los? Wie steht er eigentlich auf und wie optimierst du die Geschichte? Heute mit uns, 4:45 durch. Guter Start in diesem Handy, jetzt zuerst mal durch die Strecke. Kommt gut.
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0: Minuten. Starte die neue Woche, wünsch dir.
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0: Das Update heute Morgen mit dem Niki Stettler.
2: An diesem Wochenende ist die 33. Street Parade durch Zürich gerollt. Und

0: Luxi hat wieder Techno-Fans aus der ganzen Welt angelockt. Bei brütender Hitze und strahlendem Sonnenschein sind laut den Organisatoren gut 900'000 Menschen in der Stadt Zürich auf Besuch gewesen und sie haben die riesige Tanzfläche zum Beben gebracht. Viele Plätze am Schatten sind dauerhaft besetzt gewesen und praktisch zum Standard-Accessoire in das Jahr Wasserpistolen, Sprühnebelanlagen und Duschen gehört. Es braucht besseren Schutz vor K.O.-Tropfen. Das fordert Gesundheitsministerin und Bundesrätin Elisabeth Baum-Schneider. In einem Interview mit dem Sonntagsblick sagt sie, es sei zwar laut Gesetz verboten, anderen Personen Betäubungsmittel zu geben, wo die dann hilflos machen. Es gäbe aber noch viel Verbesserungspotenzial dabei. Sie fordert unter anderem, dass es bessere Präventionskampagnen gibt, weil die Leute noch wenig darüber wissen, besonders, dass viele Fälle daheim passieren. Der Meister und der Aufsteiger tun sich in der Super League gerade gleichermaßen schwer. Der FC Thun verliert auswärts zu Basel mit 2-4 und der FC Vaduz verspielt zweimal eine Führung gegen den FC Sion und muss am Schluss mit einer 2-3 Niederlage aus dem Wallis zurück ins Fürstentum reisen. Der einzige Pluspunkt für Thuner im Vergleich zum Aufsteiger Vaduz, der Meister hat schon 3 Punkte auf dem Konto. In den anderen Spielen gestern gehen St. Gallen und Luzern mit einem 2-2 unentschieden auseinander und der FC Zürich verliert im Tessin gegen Lugano, geht mit 0-5.
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3: Es wird noch einmal so eine richtig heisse, so eine richtig drückige, typische Tag. Heute 32-33 Grad angesagt. Viel, viel Sonne, ab und zu noch so ein paar Quellwölkchen, wo dann noch ein bisschen verschattete Sorgen könnte. Morgen sind aber auch die Wegtemperaturen, die bleiben gleich und Regen ist nicht in Sicht.
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3: 2 Minuten nach der 6 Uhr, am frühen Montagmorgen und schon Anstau auf der A1 Richtung Bern hinein ab Önsingen bis und mit Lauterbach Stau, weil unter anderem auch noch bauen wird, der bis zu 20 Minuten, die du länger brauchst. Sonst allerdings noch keine Meldungen, behalte dich selbstverständlich auf dem Laufenden. Gutes Vorwärts kommt trotzdem.
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3: Jetzt hörst du einfach mal heute ein bisschen durchstrecken. Guten Morgen dir da draußen. Ich hoffe, du bist bis jetzt noch gut gestartet. Das ist schon noch so ein bisschen eine Verdauungsphase, die wir haben. Ich habe nämlich das Wochenende im Tessin unten verbracht. Brissago. Wunderschön. Samstagabend als IB-Fan irgendwo auf einer Alp gesehen, wo ich so mit dem Finger, Zeigefinger in die Luft aufhören musste, wenn ich Empfang haben wollen, auch für meinen Live-Ticker für IB irgendwie mitverfolgen können. Das 2-2 gegen Lausanne Sport. Ich habe mich fast schon meinem bestellten Poulet-Brüstchen verschluckt, als ich gesehen habe, Fernandes Roth plötzlich. Das 2-0, plötzlich zu einem 2-2 ist geworden. Jetzt müssen wir alles noch einmal schnell aufrollen, unter anderem mit den Emotionen vom Nationalspieler Christian Fasnacht, der endlich wieder zum Einsatz ist gekommen. Was ist da genau passiert? Lassen wir das Weekend Revue passieren. Jetzt zuerst mal anständig in den Tag hineinstarten. Am besten mit einem Schluck Kaffee.

0: lass mich nur schnell durchschütteln. Das Wochenende irgendwie können verarbeiten. Das macht man an diesem frühen Montagmorgen. Energy, mein Morgen macht schon mal den Morgengruß. Jetzt sind 10 Minuten an der 6. Hier, vor allem als Fußballfan, als Berner Fußballfan. Ach.
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0: Irgendwie jetzt einfach weiter. Zum Beispiel die amtierende Meister aus Thun, der FC Thun, der gegen den FCB kassiert hat. Auswärts Niederlage 2-4, das mit einem entfesselten Soul, der bei Basel allen 4 Goal beteiligt war. Auf der anderen Seite hat man wenigstens aus Berner Sicht, aus Stadtberner Sicht, die Kohle noch ein bisschen mehr aus dem Feuer holen können. Als Nummer 1 Punkt in der Romandie gegen Lausanne Sport. Nach 2-0 Führung ist 2-2 geholt. Zwischen allerdings auch noch die unnötige, absolut unnötige rote Karte gegen Fernandes. Es bleibt irgendwie so ein bisschen ein zwiespältiges Fazit nach dieser Super League-Runde für IB, der Coach Gerardo Seoane im Interview beim SRF.
2: Es gibt sicher viele Sachen, die mit dem Feel in die richtige Richtung zeigen, positive Ansätze, aber so kurz nach dem Spiel, wenn du 2-0 führst und am Schluss gehst mit einem Punkt heim, bist du frustriert. Klar, frustriert auch, dass wir heute nicht von Anfang an die fließenden Aktionen gefunden haben. Ich glaube, es wäre viel mehr möglich gewesen. Und ist ein guter Fingerzeig auch für uns, dass wir weiter schaffen, dass wir besser werden.
0: Immer schön weitermachen, oder? Wo es wirklich gut läuft, ist in der Offensive beim BSC IB nach 3 Saisonspielen schon 12 Öffnen, schon 12 Goal geschossen. Da strahlt man natürlich vor allem eben in der Offensive Regen, aber der Christian Fasnacht meint.
3: Aber wenn ich etwas letzte Saison gelernt habe, dann ist mit den Goalschüssen allein günstig eben keine Meisterschaft oder am Ende vielleicht auch kein Spiel. Jetzt hast du halt heute auch 2 bekommen. Logischerweise irgendwo darf man anfangs also sicherlich auch versuchen, das Positive zu suchen. Wie jetzt gerade beschrieben mit diesen 12 Folder, sicher super. Und gleich, ich wiederhole mich, ist es irgendwo ein Frust halt, weil man merkt eben, ich glaube auch von außen, dass man Qualität hätte. Und dann hast du halt einen dritten Sieg und ein Zeichen nochmal setzen, nicht ganz gelungen. Und gleich eben in ein paar Tagen wird man vermutlich auch einiges Positives daraus rausnehmen.
0: Wir ziehen einfach mal ein Zwischenfazit. Nach 3 Superliga-Runden, da ist der BSC IB momentan mit 7 Punkten auf Platz 2 in der Superliga. Lugano führt da mit 9 Punkten. Der FC Thun hat noch ein bisschen mehr Mühe, 3 Spiele auf einen 3-Punkt Platz 9 in der Superliga zu bauen. Sonst geht es dann allerdings ja schon gleich weiter. Das heisst, der FC Thun trifft dann nachher in knapp 2 Wochen auf Servette daheim. Der BSC IB spielt dann am Sonntag drauf gegen Aufsteiger aus Vaduz.
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0: ist einfach schon wieder passiert. In einem nassen Duvet aufgewacht. Guten Morgen, Bern, 4:45. Wieder heiß.
1: Ja, also ich finde, mittlerweile ist es langsam ein bisschen heiß. Es dürfte ruhig 3-4 Grad weniger sein, weil in der Sonne ist es wirklich zu heiß, man schwitzt zu viel.
0: In der Sonne, oder? Und das Duvet, da überlegst du, brauchen wir das überhaupt noch? Heute haben wir durch den Tag wieder Temperaturen von bis zu 33 Grad. Und Nacht immerhin mal sauber ein bisschen abkühlen. Aktuelle Temperatur zum Start der Tag bei um die 18 Grad. Update noch übrigens, Punkt am Morgenverkehr durch das Mittelland auf der 1 Richtung Bern ab Herkingen bis um in Lutherbach. Brauchst du immer noch gute 20 Minuten länger. Gutes Vorwärts von dir.
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0: Strecke. Eigentlich auch noch eine sportliche Angelegenheit. Komm, erster Schluck Kaffee-Intus, schon gerade mal zocken. Mal schauen, wie das rauskommt. 20 Minuten nach der 6, jetzt ist Energy mein Morgen.
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0: Mal tun wir noch so ein bisschen in Gedanken der Sommerferien nachhängen. Also, welche Sommerferien, Fiona, bei dir? Du wärst ja eigentlich mit drin, aber kommst extra heute Morgen für Games, heute schnell zu uns.
2: Richtig, so. Ich gehe schon noch. Ich schwelge noch in Erinnerungen. Ich habe es noch vor mir zum Glück.
0: Er schwelgt aber heute Morgen noch so ein bisschen in Erinnerungen. Der Sandu von Möhlin, der Heimweh Berner. Hoi, guten Morgen, Sandu.
3: Guten Morgen.
0: Ersten Morgen geht wieder zurück an Bügeln. Sonst Ferien im Berner Oberland gehabt, in deiner eigentlichen Heimat.
3: Zügeriswil, schön Aussicht genommen.
0: Das ist auch irgendwie ein unfairer Tausch, Sigriswil und er auf Möhlin, Kanton Aargau,
3: ja,
0: oder?
3: Absolut, ja.
0: Hast du es deiner Frau oder Freundin oder so aber noch vor?
3: Ja, unter Umständen.
2: Ja, das ist schon durch schon, ja.
0: Jetzt spielen wir ja heute Morgen alle gegen Schürch.
2: Ja, es gibt für dich einen 50-Franken-Gutschein vom GOB an der Marktgasse dort in Bern, wenn du innerhalb 15 Sekunden mehr richtige Antworten rausholst als der Schürch auf die Frage, die ich zu dir gleich stelle.
0: Ja. Sandy, ich gehe wie immer zuerst. Das heisst, für dich noch ein bisschen Sound. Ist gut?
3: Ist gut, ja.
2: Du hast mir eigentlich alles schon ein bisschen vorweggenommen. Es geht nämlich genau ums Schwelgen an die schönen Erinnerungen in die Ferien. Und darum will ich von dir möglichst viele europäische Städte hören, die am Meer liegen. Let's
0: okay.
2: go.
0: Also, Barcelona. Marseille. Porto. Lissabon. Athen, selbstverständlich. Thessaloniki, selbstverständlich. Stockholm.
2: Easy, let's go. Und plötzlich gemerkt, das ist gar nicht so einfach.
0: Ja, nein, ich bin völlig versäckelt.
2: Und gleich, du hast 5 Städte aufgezählt, die 5 kann er geben.
0: In Italien bin ich erst gar nicht durchgegangen.
2: Ich nehme noch, die letzte war irgendeine griechische, die du kennst und die nicht.
0: Thessaloniki.
2: Ja, okay. Ja, aber stimmt sicher.
0: Kommt die andere Hälfte von meiner Familie her.
2: Das gut, also,
0: das wäre wahrscheinlich enterbt worden, gerade wenn ich das nicht... Aber ja, komm, holen wir den Sendung wieder zurück in die Leitung. Die Sendung heute Morgen ist geografisches Wissen definitiv von Vorteil. Die Fiona,
3: sehr gut.
0: Gute Frage.
2: Ich will auch von dir möglichst viele europäische Städte hören, die gerade direkt am Meer liegen. Let's go.
3: Mallorca, also Palma de Mallorca, Nizza, Barcelona, Faro, Porto, Lissabon, Venedig, Athen,
0: Ja.
2: Ich muss nicht viel sagen. Ja, du hast 8 Punkte gemacht und ich glaube, somit geht die allererste Runde an dich, Sandro. Gratulieren!
0: Hey!
3: Sehr gut, danke.
0: Zwei Sachen würde ich an dieser Stelle sagen. Ich habe immerhin 5 Punkte gemacht.
2: Stimmt, also nicht schlecht abgeschnitten.
0: Und was wir bis jetzt nicht gesagt haben, aber der Sandro arbeitet ja am Flughafen zu Zürich. Von dem her kann man natürlich erwarten. Aber
2: so oder so, wir sind nicht schlecht reden, sackstark gewesen.
0: Starke Leistung, Sandro. Gutes Bügeln schon mal.
3: Hätte schlimmer können sein.
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0: Mami, ich bin Energy, mein Morgen und das, bevor wir überhaupt schon den ersten Schluck Wasser getrunken haben, wo wir momentan mit den Beinen noch relativ gackelig unterwegs sind. Trotzdem schon.
1: Wie du momentan siehst, ich bin relativ chatty. Ich tue gerne mit Leuten reden.
0: Hey, das war der Finanzbro. Wenn du jetzt sagst, so, was Finanz wäre, dann bist du wahrscheinlich über das Wochenende nicht auf Social Media unterwegs gewesen. Wahnsinnig, ein SRF-Format von Donat Hofer, wo er durch die Schweiz durchfährt und einfach mit Leuten über das Leben und die Welt redet. Geht momentan komplett durch. Der Finanzbro hat er nämlich in Zürich abgefangen.
2: Wir müssen vom SRF reden, ja. Mit den Leuten über das Leben. Du bist mir aufgefallen.
1: Danke vielmals.
0: So, und dann ist losgegangen. Oder?
2: Ja, es ist. Roman, können wir über das Leben reden? Oder über das, was du gerade hörst.
1: Podcast.
2: Welcher?
1: The Market Huddle.
2: Irgendetwas mit der Wirtschaft.
1: Finanz, ja, ist Wirtschaft. Ja, genau, ja.
2: Und was ist gerade das Thema jetzt in dieser Folge?
1: Well, was denkst du? Strait of Hormuz, AI, Private Credit, everything that makes market go around,
0: yeah,
1: right?
0: Yeah, Strait of Hormuz. Der Zürcher Finanzler, der da vor der SRF-Kameras gewandert ist und jetzt eben als Meme durch die Welt durchgeistert. Auch interessante Aussage, die er gemacht hat, zu was er verdient. So.
1: Multiple 100.
0: Ja. Ja, das wollen wir natürlich gerne hören, vor allem so am Montagmorgen, wenn wir alle zusammen wieder anfangen bügeln. Oder? Wie schaffen wir es denn, finanziell so unabhängig zu sein? Wie der Roman. Das Internet-Meme. Liefern wir eine Antwort mit dem Finanz-Fabio, machen wir gleich auf die 20 vor. 3 Minuten noch bis halb.
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0: Guten Morgen dir.
4: Ray Dalton, Go That High.

0: gut. Die Energy Mein Morgenbad ist am Start für dich.
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0: Heute einfach mal mit dem Daumen rauf. Die News von Niki Stettler.
2: Kenianerinnen und Kenianer bauen jetzt ihre eigenen Rollstühle. Ein gewöhnlicher Rollstuhl, der kostet zwischen 300 und 500 Franken. Und das können sich viele Familien im ostafrikanischen Land nicht leisten. Zudem sind die Rollstühle, die man dort posten kann, meistens überhaupt nicht in der richtigen Grösse für die, die ihn nachher brauchen. Darum hilft sich die Bevölkerung jetzt selber und baut zusammen mit einem Hilfsprojekt Rollstühle aus Bambus. Das hat gerade mehrere Vorteile. Sie können aus heimischem Rohmaterial gebaut werden, weil Bambus wächst in Kenia. Sie sind preisgünstig und robust und sie können auf Bedürfnisse der Beeinträchtigten angepasst werden. In Kenia sind gut eine halbe Million Menschen auf einen Rollstuhl angewiesen. Im Moment werden die aus Bambus getestet und sollen so bald wie möglich auch den Markt erobern.
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0: Wir sind aktuell hier in Bern bei um die 18 Grad rum. Aber durch den Tag wird es schon noch einmal 2 bis 33 Grad. Die Sonne tätscht dann wieder oben. Aber es sieht noch nicht genau aus, als ob wir in dieser Woche mal das Ende von dieser Hitzewelle in den Griff haben.
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0: 2 Minuten und eine halbe 7, fies aktuell unterwegs, früh noch, aber Brennpunkt A1 durchs Mittelland. Auf der einen Seite hat es getatscht auf der A1 Richtung Zürich, ab Wangen an der Aare bis und mit Niederbipp stehst wegen diesem Unfall. Dann in die Gegenrichtung A1 Richtung Bern. 3/4 Stunde brauchst du da länger ab Herkingen bis und mit Lauterbach wegen A, Morgenverkehr und B, weil dort noch bauen wird. Ich probiere es irgendwie, die möglichst schnell und super durch den Morgenverkehr durchzugehen.
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0: Du kommst mit zusammen am Montagmorgen, 10. August, 20 Minuten vor der 7. Jetzt da könnt schon mal kesseln.
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0: Jeden Montagmorgen machen wir deine finanzielle Situation noch ein bisschen fitter. Respektive deine Fragen erleiten wir direkt weiter an den Finanzinfluencer von der Schweiz, der Finanzfabio. Heute Morgen kümmern wir uns um Ihre Frage.
2: Hallo zusammen, das ist Sabrina. Morgen. Mein Freund und ich sind frisch zusammengezogen und dann haben wir uns letztens mal gefragt, sollen wir eigentlich ein gemeinsames Konto eröffnen oder doch nicht? Darum unsere Frage an Finanzfabio, was macht am meisten Sinn für ein unverheiratetes Pärchen?
0: Ein gemeinsames Konto eröffnen, wahrscheinlich die heiß diskutierteste Frage. Ich kenne es. Es ist mir genau gleich gegangen, als ich mit meiner jetzigen Frau dann zusammengezogen bin. Wie machen wir das jetzt? Kohle zusammen oder dann vielleicht doch eher getrennt, Fabio?
3: Geld und Beziehung, immer ein spannendes Thema. Geld ist nicht einer, umsonst einer von den Top 3 Scheidungsgründe. Wegen dem finde ich es mega gut, wenn ihr jetzt schon über das Thema reden. Wenn ihr zusammen wohnt, macht ein gemeinsames Konto Sinn. Und den Ablauf stelle ich mir etwa so vor, dass am 25., wenn ihr beide den Lohn bekommt, dass beide einen gewissen Betrag auf euch ein gemeinsames Konto überweisen. Das ist zum Miete zahlen, alles rund ums Wohnen, Nebenkosten und so weiter.
0: Ein gemeinsames, ja schon, aber trotzdem jedes auch noch so ein bisschen ein eigenes Kuchenstückchen, oder?
3: Und vielleicht habt ihr dort noch ein Unterkonto für Ferien, die ihr zusammen macht und ihr könnt sagen, hey, wir gehen jeden Monat zusammen auf die Ferien ansparen. Aber das Hauptkonto, das bleibt bei jedem selber. Also jeder verwaltet sein eigenes Geld auf die gemeinsamen Kosten. Das könnt ihr zusammen über ein Gemeinschaftskonto lösen.
0: Voilà. Also, Beziehungslandschaft, wenn möglich, nicht gerade ins Schussfeuer reinstellen und trotzdem müssen gemeinsam, aber auch noch separate Konti aufstellen. Willkommen in der Schweiz, wo man sogar in Finanzfragen sich ziemlich quer muss aufstellen, damit man da in kein Fettnäpfchen reinschaubt. Deine Finanzfragen, vielleicht klären wir sie schon am nächsten Montagmorgen mit unserem Finanzfabio, der klickt rein via energy.ch.
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0: sollte man sich noch 2 Minuten länger lassen, Zeit lassen. Für den Montagmorgen duschen. Christina Aguilera, Dirty! Energy, mein Morgen am Start für die 4:47 Uhr.
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0: Also weißt du, sowieso, ich meine, das ist noch die einzige Abkühlung, die wir momentan bekommen, oder? Dort können wir ja neu stellen auf kalt. Wenigstens, weil der Body hast akuten Dichtestress und das seit Wochen. Die Hitzewellen, sie hört und hört und hört und hört einfach nicht auf. Auch heute nicht. Temperaturen durch den Tag, dann bis zu 2, 33 Grad. Es hat immerhin hier und da noch so ein paar Wölkchen rum für ein bisschen Schatten. Am Morgen sind auch die dann ganz weg. Dienstag, Mittwoch, Donnerstag, Freitag. Ich eigentlich die ganze Woche. Sonne, und das heisst mit bis zu 34 Grad.

0: 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By Your Side, Leonie. Jimmy Morgan natuurlijk gewoon maandagmorgen By Your Side. Dat hier ziet, jetzt 10 Minuten vor der 7. Hort ist noch ein Romantik rein hier.
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0: Heute Morgen haben wir ein Baby dran. Vor gut 2,5 Jahren haben wir zusammengekommen. Das sind Susanne und der Urs aus Obertal. Das ist der bei Walkringen, bei Bigle. Guten Morgen.
2: Morgen zusammen.
3: Morgen.
4: Guten Morgen miteinander.
0: Wahnsinnig romantisch, den ich bei der Landung kennengelernt. Susanne, der Urs ist einfach mit dem grössten Traktor vorgefahren, oder was?
3: Nein, er ist mit den dreckigsten Arbeitsschuhen in die Landung von 40
0: Aber, oh, wie gesagt, es muss nicht immer geschniggelt und geschnaggelt sein. Liebe Leute, wir spielen um ein Wellness-Wochenende. 3 Fragen, 3-mal gleich beantworten und dann gehört euch das. Wir freuen uns zuerst heute schnell mit der Susanne an. Urs, für dich gibt es noch schnell etwas anderes. Gut.
4: Okay, das ist top.
0: Susanne, ich finde, der Landi, das ist wahnsinnig, wenn du dort mal reingehst.
2: Das ist alles,
0: Städter, ja. Für welches Produkt gehst du nur in den Landi, für das einzukaufen? Was ist so dein Landi-Produkt, das du kaufst?
3: Ich nehme viel Getränke und viel Blümchen mit.
0: Wir sind beide noch in der Feuerwehr tätig, hobbymässig. Darum natürlich ja. Auch so ein bisschen heisser werden. Bei der zweiten Frage allerdings ein bisschen ungut. Was ist das Ding oder was treibt ihn zur Weissglut? Was man nicht
3: was
0: verputzen?
3: Was treibt ihn zur Weissglut? Ich denke, Unfairheiten, so.
0: Oder einfach etwas unfair.
3: Ungerechtigkeit.
2: Okay.
0: Komm, schauen wir mal so in die 6 Frage. Die gibt es selbstverständlich von der Fiona.
2: Ja, und ich wollte noch mal ein bisschen zurück zu den Feuerwehren und darum möchte ich passend über den Schlauch reden. Wie lang ist denn am Urs sein Schlauch?
0: Wow. Wenn wir schon bei dem Getränk sind, gibt es eine 1,5 Liter Flasche, dann gibt es 1 Liter Flasche und 1,5 Liter Flasche. Mhm. So, von deinem Land die Lieblingsgetränk, was für eine Flaschengrösse?
3: Ein Halbliter.
0: Also. Okay, gut, komm, holen wir den Urs wieder zurück in die Leitung rein. Urs, hey, wir haben ja feierlich etwas über euch gelernt. Mhm. Zuerst mal wollen wir wissen, für welche Sachen geht deine Susanne extra in die Landi? Also was kauft sie am liebsten oder am meisten in der Landi? Sie hat so Sachen gesagt.
4: Ihr Orangensaft.
0: Orangensaft, ja.
2: Getränke hat sie mal gesagt.
0: Getränke und Blümchen hat sie gemeint. Aber ja, komm, ja. Ist gut. Eins Auge drücken wir zu. Weil wir ja beide in der Feuerwehr sind, dann müssen wir noch ein bisschen löschen, wenn es mal wieder hoch zu und her geht bei dir, wenn du dich dermassen aufregst. Ab was regst du dich am meisten auf? Was nervt dich am meisten?
4: Ja, da sind wir Haarausschnitt unter der Nase.
0: Was? Susanne, machst du das? Wirklich?
3: Ja, aber... Ja, richtig.
0: Ja, hei. Das ist leider nicht das, was wir gesucht haben. Susanne gemeint, du seist ein gerechtigkeitsliebender Mensch und darum Ungerechtigkeit findest du generell einfach kacke.
4: Ja, das stimmt so, ja. Ja.
2: Aber eben auch, wenn man dir ein Nasenhaar ausreißt.
0: Oh, das verstehe ich. Verstehe ich, das tut auch weh. Komm, es hat leider nicht so, sie trotzdem noch kurz schnell die Sexfrage von der Fiona.
2: Ja, und ursprünglich sind gerade bei der Feuerwehr geblieben und ich wollte von Susanne wissen, wie lang ist denn eigentlich dein Schlauch? Eher so eine 1,5 Liter Flasche, 1 Liter Flasche oder 1,5 Liter Flasche?
4: Ja, 1,5 Liter Flasche.
2: Ja, da wäre ich wieder einig
0: gewesen. Aber Urs, du weißt einfach, wie einsetzen. So ist es richtig, oder? Hey.
4: Richtig, ja.
0: Ihr zwei, beim nächsten Mal klappt es euch beiden. Alles, alles Gute und haben wir eine ganz gute Woche noch.
3: Merci.
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2: Der August ist noch keine zwei Wochen alt und hat schon wieder einen neuen Rekord aufgestellt. Z'Meiringen im Kanton Bern ist gestern 34,5.

0: 6 Grad gemessen wurde. Also hoch ist das Quecksilber dort im Thermometer noch nie angestiegen. Meteo Schweiz hat darum auf seiner Webseite auch die Hitzewarnung ausgebaut. Der alte Rekord ist knapp darunter gelegen und stammt aus dem Jahr 2003. Der Wetterdienst geht davon aus, dass es auch in den nächsten Tagen nochmal so richtig heiß werden dürfte. Das Wochenende ist die 33. Street Parade durch Zürich gerollt. Und sie hat wieder Techno-Fans von der ganzen Welt angelockt. Bei brütender Hitze und strahlendem Sonnenschein sind laut den Organisatoren gut 900'000 Menschen in der Stadt Zürich auf Besuch gewesen und haben die riesige Tanzfläche zum Beben gebracht. Viele Plätze am Schatten sind dauerhaft und ziemlich dicht besetzt gewesen. Praktisch schon zum Standard-Accessoire haben dieses Jahr Wasserpistolen, Sprühnebel Anlagen und Duschen gehört. Es braucht einen besseren Schutz vor K.O.-Tropfen. Das fordern die Gesundheitsministerin und Bundesrätin Elisabeth Baum-Schneider. In einem Interview mit dem Sonntagsblick sagt sie, es sei zwar laut Gesetz verboten, einer Person Betäubungsmittel zu geben, wo die den hilflos machen. Es gäbe aber immer noch einen Haufen Verbesserungspotenzial. Sie fordert, dass es bessere Präventionskampagnen gibt, weil die Leute noch zu wenig darüber wissen, besonders, dass viele von den Fällen daheim passieren.
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2: Es darf wieder geschwitzt werden heute. Einmal mehr Temperaturen aktuell bei um die 18 Grad durch den Tag. Allerdings klettern sie dann nachher noch auf gegen die 2 bis 33 Grad.
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2: Jetzt sind 3 Minuten nach der 7.9 schnell die Energy Verkehrskarte da gerade am aktualisieren. Seit momentan auf der A1 für alle die, die Richtung Zürich unterwegs sind, abwangen an der Aare bis und mit Niederbib, stockenden Verkehr nach einem Unfall. Der Tom, der Energy Morgenhörer, hat sich allerdings vorher gerade gemeldet und gesagt, Moment schnell, ich merke absolut nichts, er sei ohne Probleme durchgekommen. Also bitte unbedingt kurz schnell melden, falls du durchfährst. Dann in die Gegenrichtung, Richtung Bern auf der A1, ab der Rastag Gunzgenor bis mit Wangen an der Aare, dann brauchst du noch eine halbe Stunde länger, weil unter anderem eben auch noch gerade bauen wird. Gut, vorwärts kommst du.
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2: Also temperaturmäßig kann man es ja wirklich nicht meinen. Aber offenbar sind wir unterwegs, steil Richtung Herbst schon fast. In weniger als einem Monat, 5. September, feiern wir nämlich die grösste Summer-End-Party überhaupt. Den Abschluss machen wir zu Luzern auf der Almend Energy Air, wo du sollst mit dabei sein. Fix ist, wir wissen schon die ersten Acts. Nico Santos wird mit dabei sein. Dazu holen wir noch den alten Energy-Freund der Blitz. Wieder auf die Bühne führen und, ich kann schon mal so viel sagen, einen neuen Act liefern wir Ihnen gerade in knapp 6 Minuten dazu auch die nächste Runde Tickets, nur für dich da aussen. Hey, zuerst mal gut in den Tag starten. Morgen dir.

0: Felix Jähn am Start Pride. Es ist Energy mein Morgen an dem Montag, 10. August, das Wochenende, wo wir da gerade am Abhaken und noch verdauen sind. Ich habe so gemerkt, für alle die, was am Wochenende too much war, der Body, oder? Wie sollen die das schaffen? Am 5. September, wenn wir das 40.000. Hoch zusammen sind. Am Energy Air auf der Luzerner Almend. Eine riesen Angelegenheit. Unter anderem mit dabei an Offenbach. Den Blick haben wir auch schon gehört. Tiffany Harris kennen wir auch, Nico Santos. Und jetzt...
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0: Jawohl, also meine Mimix, die Zentralschweizer Rapper, lassen definitiv die Energy Air noch zugunsten vom Schweizer Rap und Hip-Hop ausschlagen. Und all die sagen so, Moment schnell, Mimix. Wer ist das genau? Kein Problem. Geben wir 60 Sekunden. Vorher allerdings noch für alle die Tickets haben. Jetzt schnell durchrufen. 0848 001 005 Leitung offen. Mimix am Start und du hoffentlich auch.
1: Wenn der Sommerabend zu heiß wird, braucht's die richtige Abkühlung. Und den Coolness-Faktor bringt er definitiv mit. Mimix. Für den Luzerner Angel Egli wird der 5. September zum absoluten Heimspiel. Und das als einer der erfolgreichsten Rapper der Schweiz mit gleich 2 Nummer-1-Alben, einem MTV Europe Music Award als Best Swiss Act und Gold für seinen Überhit Für immer Niemehr hat sich Mimix längst ein

0: Mimix liefert seit Jahren Songs, die Millionen Streams sammeln und live jede Crowd zum Ausrasten bringen. Ob Vollgas oder Gänsehautmoment, Mimix kann einfach beides. Ein absolutes Talent. Doch hinter jedem Song steckt natürlich auch jede Menge Arbeit. Na klar, er feilt so lange an seiner Musik, bis es sich für ihn richtig anfühlt.
1: Ich bin sehr langsam mit Musik schreiben und rausgehen und so. Ich habe immer mindestens ein Jahr oder zwei, bis ich irgendwie etwas schreibe, was ich einigermaßen gut finde. Wenn ich etwas rausgebe, dann tue ich mich sicher mal etwa so fast ein Jahr nicht mehr damit befassen. Ich habe einfach noch Konzerte und so. Also ich bin nicht einer von diesen KünstlerInnen, die jeden Tag ins Studio geht.
0: Und diese Perfektion hört man auch. Ey, eins ist sicher, wenn Mimix am Energy Air die Bühne betritt, gibt's einfach keinen Halt mehr. Das wird richtig fett. 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

0: schon einfach ein bisschen eingerostet, oder? Nach diesen langen, langen Sommerferien. Ich bin mir morgen an diesem Morgen. Wo es in den Schweizer Schulen, Kindergärten, aber auch vielleicht bei dir auf dem Bügel wieder losgeht. 4:07.
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0: Gut, aber eben auch auf dem Bügel, was losgeht, am Montag, 10. August, heute Morgen. Unter anderem eben auch beim Endus Frauenkappel, der Sicherheitsbauer. Fakt ist ja das, wenn so ein Montagmorgen nach Sommerferien einfach viel besser, ertragbarer, wenn du eben noch würdest Energy Air Tickets abräumen. Endu, wie strub ist die Bütze jetzt so nach der Ferien?
2: Ja, ich mache so Videoanlagen für Fußballstadien, für Einbruch, Video, Brand.
0: Und?
2: Für das Hotel.
0: Aber ist etwas gegangen über den Sommer? Oder hört da viel Bütz, die du nachher holen musst?
2: Nein, so Blitzschläge und so Zeug ist natürlich immer scheiße, aber jetzt ist es momentan ruhig.
0: Okay. Also, Mensch, kannst du dir am Ende morgen Kaffee noch in aller Ruhe heute schnell geben, Mensch?
2: Das mache ich und einmal beachte ich den ersten Termin.
0: Oh, gut, dann lasse ich dir das Ecken. Ende, du gewinnst gerade 2 Tickets, du bist mit dabei im Energy.
2: Hammer. Ruhe geil.
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0: Martin ist quasi nicht am Montagmorgen in einen Energy-Me-Morgen. Man trifft sich spätestens an der Kaffeemaschine. Ja. Wo man dann vor allem in älteren Kreisen heute wieder diskutiert. Moment, was ist da genau los? Gehen ab heute nämlich in Bern noch die Schulen und vor allem auch die Kindergärten wieder los. Und Kindergärtner und Kindergärtnerinnen, die werden neu ausgerüstet. Wir sind alle zusammen noch gross geworden mit dem Dreieck, mit dem Leuchtstreifen, den wir im Haus hatten. Die heutigen allerdings, die bekommen eben eine neue eine Weste, eine ganze Leuchtweste, so ein Riesenteil. Was ist denn da genau los? Fragen wir heute mal schnell nachher bei der Vanessa Flack vom TCS. Ausgedient hat eben das Leuchtdreieck, jetzt ersetzt durch die Leuchtweste Lumi. Warum?
1: Die Normen sind strenger geworden und auch die Verkehrsbedingungen haben sich in den letzten Jahren verändert. Darum hat man eine neue Weste konzipiert. Hauptpunkte sind einerseits die reflektierenden Flächen sowie eine 360-Grad-Sichtbarkeit.
0: Also sich für noch mehr Sichtbarkeit quasi für die Schweizer Kindergärtnerinnen und Kindergärtner. Eine, die schon davon jetzt direkt in Kontakt ist, kommt Laura vom Energy Team. Die hat nämlich den Sohnemann heute mit dem ersten Kindergartentag.
2: Also zuerst habe ich gedacht, wow, mega schade, dass es den Wendel nicht mehr gibt, weil mit dem sind wir halt aufgewachsen. Und ich habe also gedacht, oh, so eine riesige Weste, die gibt sicher warm im Sommer. Aber schlussendlich glaube ich, die Entwickler haben sich da schon etwas dabei überlegt. Und was ich kann sagen, sie leuchtet oder sie reflektiert mega fest. Und das ist ja, glaube ich, der wichtigste Punkt an dem Ganzen. Und mein Sohn hat sie auch schon anprobiert und gefunden, mal ist gut. Er kennt ja auch nichts anderes. Von dem her, ja, starten wir jetzt mit dieser Weste.
0: Es leuchtet also auf den Schweizer Strassen ab sofort. Schweizer Kindergärtner und Kindergärtnerinnen neu mit der Leuchtweste anstatt mit dem Leuchtstreif oder Leuchtdreieck unterwegs. Fakt ist, für alle die, die unterwegs sind, aufpassen. Aber jetzt geht die Schule wieder los, sind ein paar Jungen weg. 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

0: Feilen.
1: Heute Morgen müssen wir den Montagmorgen Durchblick extra schärfen. Sie sind eben wieder unterwegs. Vor ein paar Minuten haben wir es gerade gehört. Kindergärtner, Kindergärtnerinnen aus der Nation. Und offenbar, habe ich das falsch ausgesprochen? Jetzt haben wir gerade die Sprachnachricht von der Claudia bekommen. Mensch.
2: Die kleinen Schützlinge, die auf der Straße unterwegs sind, sind Kindergärtler. Und wir sind Kindergärtnerinnen Aha. und Kindergärtner. Schönen Tag zusammen.
1: Merci gleichfalls. Kindergärtler und Kindergärtnerinnen. Moment, die Morgen so ein Durchrang im Kopf, oder?
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1: Merci Claudia und guten Schulstart heute allen.

0: Schritt auf einmal. Am Montagmorgen Schritt für Schritt, Hauptsache einfach in die richtige Richtung. Spielt noch nicht so eine rohe, grosse die Schritte, die wirklich sind, die wir da machen. Montag, 10. August, Energy, mein Morgenmeter. Erste Runde Morgenkaffee, jetzt über 7:30.
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0: Die News mit dem Daumen rauf. Niki Stettler.
2: Auf die Natur zu platten im Kanton Wallis passt im Moment nichts besser als das Sprichwort «Auferstanden wie der Phönix aus der Asche». Dort, wo vor ein bisschen mehr als einem Jahr eine Fläche von mehr als 100 Fußballfeldern von Gröll und Gestein verschüttet worden ist, wächst jetzt schon wieder ein bisschen Gras und anderes Grünzeug. Gut 80% von dieser Fläche, die vom Bergsturz begraben worden ist, soll wieder genutzt werden, zum Beispiel für die Landwirtschaft. Fachleute testen dort jetzt gerade, was in Zukunft alles könnte gedeihen. Laut dem SRF ist die Rekultivierung, also das Wachsenlauf von eben beispielsweise Gras, enorm aufwendig. Man muss grössere Steinbrücken zertrümmern, alles planieren und Sachen aussäen, die dann eben wachsen können. Kostenpunkt knapp 5 Millionen Franken, aber gelingt alles so wie geplant, dann könnten schon in 2 bis 3 Jahren wieder Kühe drauf grasen oder Bauern den Rasen mähen.
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0: Da werden wir wahrscheinlich in den nächsten paar Tagen einfach noch ein bisschen mehr Haut zeigen können. Auch zumindest bei diesen Temperaturen. 33 bis 34 Grad. Durch die Woche durch. Heute ebenfalls schon mal. Wir fangen genau so an. Die ganze Woche ziehen wir durch. Fix in den Hängen von dieser Hitzewelle da.
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0: 2 Minuten nach der halben 8. Meldung von der A1 durch das Mittelland durch Richtung Bern, ab der Rastegg Gunzgenor bis mit Wangen an der Aare. Dort haben wir zu viel Kehren auf das Mal unterwegs. Plus bauen wird ja noch gerade heiss. Summa summarum 20 Minuten, die du aktuell länger brauchst, für alles der Tür durchzukommen. Dann stehen jetzt aber auch noch gerade Retour rund um das Herkinger Kreuz rum, eben wegen Puff auf der A1 Richtung Bern. Stehst du auf der A2 Richtung Luzern, ab Egerkingen bis und mit Herkingen. Viel Geduld dir und irgendein gutes Ankommen.
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0: immer auf, wenn ich mit dem Wochenende hörte schnell ein bisschen auf. Energy, mein Morgen an diesem Montagmorgen, jetzt sind gerade 20 Minuten vor der Nacht. Was auf Social Media abgegangen ist, ist wahrscheinlich klar.
1: Markets ist einfach eine evolving story, oder immer irgendetwas Neues etc. Du hast den Pitch ändern, hast mit Kunden zu etc.
0: Hörte schnell einfach den Pitch ändern am Montagmorgen. Der Finanzbro geht aktuell gerade durch Dilly durch. Roman, der Banker aus Zürich, hat ja auch schon gesagt, am SRF, der in dieser Dokumentation nicht zu gross rausgekommen.
1: Wie du momentan siehst, ich bin relativ chatty.
0: Ja.
1: Ich tue gerne mit Leuten reden.
0: Heute ist der Pitch ändern und dabei ein bisschen chatty sein. Das ist eigentlich unser Metier. Was auch noch abgegangen ist, sonst...
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0: Neben Social Media Memes ist vor allem auch Super League einfach geshootet worden, oder? Da haben wir aus Berner Sicht, naja, nicht wirklich Grund zur Freude gehabt, zumindest wenn du Fan vom FC Thun bist. Hat man nämlich auf das Dach bekommen gegen FC Basel, der amtierende Meister. 2-4 verloren gegen FCB. Nicht viel zu holen gewesen. Oder BSC Eibä ja schon am Samstagabend gegen Lausanne-Sport im Stade de la Tuyère nach 2-0-Führung. Leider ohne eine rote Karte. Dann haben das Ding noch aus der Hand gegeben. 2-2 Schluss am Ende. Das Fazit von Jerry Seoane, dem Coach.
3: Viele Sachen, die mit dem Feel in die richtige Richtung zeigen, positive Ansätze, aber so kurz nach dem Spiel, wenn du 2-0 führst und am Schluss gehst du mit einem Punkt heim, bist du frustriert, klar, frustriert auch, dass wir heute nicht von Anfang an die fließenden Aktionen gefunden haben. Ich glaube, es wäre viel mehr möglich gewesen und ist ein guter Fingerzeig auch für uns, dass wir weiterarbeiten wollen, dass wir besser werden.
0: Also die Richtung stimmt ja zumindest schon mal. Schon auch wenn man auf die Tabelle schaut, aus Thuner Sicht, naja, eher schwierig anfangen. Eben als amtierender Meister momentan 9. Nur 3 Punkte, aber eben auch erst nach 3 Spielen. Der BSC Eibä ist immerhin schon bei 7 Punkten nach 3 Spielen, momentan auf Platz 2 in der Super League. Und was dort vor allem raussticht, die 12 Goal, die man in diesen 3 Matchen geschossen hat.
4: Aber wenn ich etwas letzte Saison gelernt habe, dann ist mit den Goalschüssen allein günstig eben keine Meisterschaft oder am Ende wird auch kein Spiel. Ja, jetzt hast du halt heute auch 2 bekommen. Logischerweise irgendwo darf man Anfang der Saison sicherlich auch versuchen, das Positive zu suchen. Wie jetzt gerade beschrieben mit diesen 12 Goals, sicher super. Ja, und gleich, ich wiederhole mich, ist es irgendwo ein Frust halt, weil man merkt eben, ich glaube auch von außen, dass man Qualität hätte. Und dann hast du halt einen dritten Sieg und ein Zeichen, nochmal setzen, nicht ganz gelungen. Und gleich eben in ein paar Tagen werden wir vermutlich auch einiges Positives können daraus rausnehmen.
0: Super League über das Wochenende wieder gelaufen. Zusätzlich zu den Berner gibt es sicher noch zu diskutieren. 5-0-Sieg von Lugano daheim gegen FCZ. Und auf der anderen Seite beim FCB, der ja gegen Thun 4-2 gewonnen hat, allen 4 Goal, war so beteiligt gewesen, feierlich eine gute Runde gehabt. Jetzt mal heute ist ein bisschen durchschnaufen, knapp 2 Wochen. Übernächstes Wochenende geht es dann auch weiter in der Super League. Der FC Thun trifft daheim auf Servette und Eibä daheim gegen Aufsteiger aus dem Ländle, aus Vaduz.
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0: bist mit dabei. Das ist der Montagmorgen mit Energy. Mein Morgen, der Montagmorgen, wo wir noch einmal heute schnell zusätzlich bremsen. Da sind nämlich insgesamt schon nachgeschaut. 120'000 Schulkinder im Kanton Bern, die heute wieder in eine neue Klasse gehen. Oder ein paar drunter eben noch, die zum ersten Mal in die Schule gehen und den Kindergarten machen. Aufpassen, unterwegs, 7:45 jetzt.
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0: Es werden eben die Lüftung- und Klimaanlagen in den jeweiligen Schulen und Kindergärten auch das erste Mal richtig getestet, der Härtetest. Weil heute Temperaturen 32 bis 34 Grad, immerhin, es hat zwischen noch so ein paar Wölkchen rum. Spätestens ab morgen sind die aber definitiv passé, heisst der Morgen bis zu 34 Grad und so zieht sich der ganze Rest von der Woche eigentlich durch. Update auch noch heute, schnell gerade von der Strasse. Im Sendegebiet hat er da einzige Meldung auf der A1 und Richtung Bern unterwegs, bist du durchs Mittelland ab der Rastatt Gunzgenor bis mit Wangen an der Aare. Stehst gute 20 Minuten. Sie sind einfach zu viel auf das Mal unterwegs.
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0: Burn, Watch It Burn, das ist die neue Single von der Katy Perry Energy. Mein Morgen liefert jetzt gerade 10 Minuten vor der Nacht. Schön bist du da.
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0: Heute Morgen mit dem, wo die Sommerferien, aber definitiv so etwas von ins Wasser geht. Sein Grund hat sich nach einem E-Scooter-Unfall vor 2 Wochen den Arm gebrochen. Wir schalten zum Pascal Ferriswil. Guten Morgen, hoi, Pascal.
2: Guten Morgen.
0: Ich nehme jetzt an, du hast so einen Gips an, einen Beist drunter.
2: Nein, ich habe nur noch Schienen, ich bin operiert worden.
0: Aha.
2: Und habe so eine Platte drin, und jetzt muss ich nur noch Schienen anmachen.
0: Oh mein Gott, jetzt bist du noch bis im September arbeitsunfähig, also krank geschrieben. Tut es noch weh irgendwie? Also, vielleicht
2: ich spüre nicht mehr viel.
0: Okay, wenigstens. Wie ist dir das passiert mit dem E-Scooter?
2: Ich bin dummerweise, habe auch Abkürzung genommen, weil über den Kehrtweg das Rad blockiert.
0: Eieiei, das klingt ja schon nur ein Horror. Ich möchte es dir ja wirklich gönnen. Umso mehr, wenn du jetzt heute bei Schubidu würdest abräumen. 50 Franken Dosenbach-Gutschein. Wir haben einen neuen Song. Spiel die erste Runde nach diesen Sommerferien. Ich brauche von dir, nach diesem 1,5-Sekunden-Ausschnitt, einfach der Interpret, Interpretin und natürlich auch eben der Songtitel. Wenn du es rausfindest, dann gehört der 50er Diesel, spielen wir morgen mit dem genau gleichen Ausschnitt nur einen 100er. Alles klar, Pascal?
2: Ja.
0: Hier kommt der Ausschnitt. Also es geht ins Elektronische rein, das wissen wir schon mal, glaube ich.
2: Ja, aber ich habe keine Ahnung.
0: Keine Ahnung. Irgendetwas raten.
2: Wirklich keine Ahnung.
0: Pascal, es tut mir leid. Dann geben wir noch eine Runde weiter. Wir spielen morgen mit dem genau gleichen Ausschnitt um einen 100 Franken Dosenbach-Gutschein. Heisst jetzt unbedingt schnell reinklicken bei energy.ch und registrieren und den morgen abräumen. Pascal, dir jetzt einfach mal, hey, nicht zu heiss, umso mehr unter deiner Schiene, was du da an hast, dass es nicht beißt und dann vor allem ganz, ganz gute und schnelle Besserung, gell?
2: Merci vielmals.
0: Und steig mir nicht mehr auf die E-Scooter rauf.
2: Nein, nein.
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0: Morgen bereiten wir uns einfach auf das Leben vor. Wir kommen im Wochenstart. Energy mein Morgen am Start. 5 Minuten nach der Sache. Das Leben vorbereiten ist nichts anderes als einfach heute im komplett überfüllten ÖV. Oder bei warmen Temperaturen, bei heissen Temperaturen. Einfach mal das Ganze aufsaugen. Und überlegen, so oder ähnlich kann es dann auch noch gehen, wenn 40'000 Nasen zusammen feiern. Am 5. September. Energy Air. Eine richtig geile Angelegenheit. Das Luzern auf der Almend, wo wir uns hier werden treffen. Und da habe ich dir anfangs von dieser Stunde oder neu Eck dürfen kommunizieren.
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0: Und dann gilt das so ein bisschen als der Bad Boy von dieser ganzen Szene, Schweizer Hip-Hop-Rap-Szene dabei. Eigentlich hat er gar keinen Bock drauf.
1: Das wollte ich eigentlich gar nicht. Aber jetzt habe ich es irgendwie schon angefangen. Und jetzt muss ich das irgendwie noch ein bisschen weiterziehen, glaube ich.

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7: Der August ist noch keine zwei Wochen alt und hat schon wieder einen neuen Rekord aufgestellt. Z Meiringen im Kanton Bern ist gestern 34,6 Grad gemessen worden. Also hoch ist das Quecksilber dort im Thermometer noch nie angestiegen. Meteo Schweiz hat darum auf seiner Webseite auch die Hitzewarnung ausgebaut. Der alte Rekord ist knapp darunter gelegen und stammt aus dem Jahr 2003. Der Wetterdienst geht davon aus, dass es auch in den nächsten Tagen noch einmal so richtig heiß werden dürft. Die UBS steht unter genauerer Beobachtung. Die Finanzmarktaufsicht FINMA schaut der Grossbank seit der Übernahme von der Credit Suisse genau auf die Finger, wo die CS vor gut zwei Jahren pleite gegangen und vom einstigen grossen Konkurrent übernommen worden ist, gilt die UBS als systemrelevanter als noch vorher. Laut der Zeitung Le Temps sind mittlerweile 60 Leute bei der FINMA angestellt, die den ganzen Tag nichts anderes machen, als die UBS zu überwachen. In den nächsten

0: 12 Jahre soll die Bahn keine Altschulden mehr an der Infrastruktur zurückzahlen müssen. Das fordert laut der NZZ der Verband vom öffentlichen Verkehr VÖV. Die Rückzahlung der Kredite soll ab 2028 ausbleiben. Dadurch würden am ÖV jedes Jahr bis zu 300 Millionen Franken mehr zur Verfügung stehen. Mit dem Geld könnte dann weiter in die Infrastruktur investiert werden. Für den Unterhalt sind laut dem VÖV bis ins Jahr 2045 mindestens 30 Milliarden Franken mehr nötig, als das der Bundesrat berechnet hat.
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3: So, jetzt sind wir schon wieder bei diesen 20 Grad. Durch den Tag selber, da steigt es dann auch noch deutlich mehr. 32 bis 33 Grad. Mit ein bisschen Wolken, aber vor allem einfach viel, viel Sonne. Richtig viel Schatten geben diese Wolken nicht. Am Morgen haben wir dann gar keine mehr rum. Dann gibt es bis zu 34 Grad.
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3: 3 Minuten nach der Nacht, da stehst du momentan auf der A1. Wenn du Richtung Bern unterwegs bist, ab Herkingen bis mit Wangen an der Aare, geht es noch 4 Stunden länger. Dann wegen dem Stau auf der A1, Rückstau rund um das Herkingen Kreuz auf der A2, wenn du Richtung Luzern bist, ab Egerkingen bis mit Herkingen, der gerade schwierig.
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3: Schön, dass ihr nicht am Montagmorgen schön bist mit dabei bei Energy. Mein Morgen, es ist der Start der Tage, wo wir zuerst mal über das Leben reden wollen zusammen. Oder vielleicht gleich nicht, oder? Welcher Job ist unterwegs?
4: Sales Guy. Was? Sales.
3: Was das heisst eigentlich?
4: ETFs. Exchange Traded Funds.
3: Du, Hauptsache am Ende des Monats stimmt der Kohle.
4: Multiple 100.
3: Dann ist ja gut.

0: 10 Nummern für am Montagmorgen. Mal ordentlich schnell komplett einen auf Kistrick zu machen, damit sind schon der Sky voll. Du bist Energy, mein Morgen um 10 Minuten nach der Nacht. Schön, bist du mit dabei an dem Tag, wo wir jetzt endlich mal den Schlussstrich ziehen, oder? Für alle die, die über das Wochenende wieder mit dem Karren unterwegs waren und einfach die Klimaanlage nicht richtig abgekühlt hat, oder? Wo du mehr geschwitzt im Karren hast als von aussen. Jetzt müssen wir etwas ändern. Und wir helfen dir.
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1: Der Moment Maximum aus dem Montagmorgen aus dem 10. August. Mittlerweile schon 7:45 durch. Es ist genau gleich wie letzte Woche. Oder? Wir schwitzen uns einen an.
2: Ich gehe am Freitag Richtung Norden, an die Nordsee, in die Ferien, um der Stadthitze flüchten.
1: Du kannst definitiv. Die Temperaturen heute bei um die 33 Grad durch den Tag selber. Geht dann genau gleich weiter. Am Dienstag sind wir bei 34 Grad. Regen noch nicht in sich.
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0: Morgen ist es mit dir, der Ossi. Wir geben dir schon mal den Takt vor für den Montag. Morgen. Und dann kann ich gerade mit der Dua Lipa und dem Elton John. Drei Minuten 20, wo eigentlich das Optimum ist rausgeholt worden von Out mit dem Elton John und neu mit der Dua Lipa. Cold Heart, lassen wir es nennen, geht heute schnell. Zuerst, da zocken wir noch schnell die Runde. 20 ab 8.
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0: Ist morgen, wo wir noch so ein bisschen in Gedanken der Sommerferien nachhängen. Also, welche Sommerferien, Fiona, bei dir? Du wärst ja eigentlich mit drinnen, aber kommst extra heute Morgen für Games, hörst du schnell zu uns.
2: Richtig, so, ich gehe dir schon noch. Ich schwelge noch in Erinnerungen, ich habe es noch vor mir zum Glück.
0: Er schwelgt aber heute Morgen noch so ein bisschen in Erinnerungen. Der Sandu von Möhlin, der Heimweh Berner. Hoi, guten Morgen,
3: Sandu. Guten Morgen.
0: Ersten Morgen geht wieder zurück an Bügeln. Sonst Ferien im Berner Oberland gehabt, in deiner eigentlichen Heimat.
3: Zigriswil, schön Aussicht genossen.
0: Das ist auch irgendwie ein unfairer Tausch, Zigriswil und dann auf Möhlin, Kanton Aargau,
3: ja,
0: oder?
3: Absolut, ja.
0: Hast du es deiner Frau oder Freundin also aber noch vor?
3: Ja, unter Umständen.
2: Ja, was ist denn durch schon, ja.
0: Jetzt spielen wir ja heute Morgen alle gegen Schürch.
2: Ja, es gibt für dich einen 50-Franken-Gutschein vom GOB an der Marktgasse dort in Bern. Wenn du innerhalb 15 Sekunden mehr richtige Antworten rausholst als der Schürch auf die Frage, die ich dir nachher gleich stelle. Ja.
0: Sandy, ich gehe wie immer zuerst. Das heisst, für dich noch ein bisschen Sand. Ist gut?
3: Ist gut, ja.
2: Du hast mir eigentlich alles schon ein bisschen vorweggenommen. Ui. Es geht nämlich genau ums Schwelgen an die schönen Erinnerungen in die Ferien. Und darum will ich von dir möglichst viele europäische Städte hören, die am Meer liegen. Let's
0: okay.
2: go.
0: Also. Barcelona. Marseille. Shit, ich muss Porto. Lissabon. Athen, selbstverständlich. Thessaloniki, selbstverständlich. Stockholm.
2: Easy, let's go. Und plötzlich gemerkt, ja. Oh, ist gar nicht so einfach.
0: Ja, nein, ich bin völlig versäckelt.
2: Und gleich durch fünf Städte aufzählt, die fünf kann er geben.
0: In Italien bin ich erst gar nicht durchgegangen.
2: Ich meine, die letzte war irgendeine griechische, die du kennst und die nicht.
0: Thessaloniki.
2: Ja, okay. Ja, aber es stimmt ja. Sicher.
0: Kommt die andere Hälfte von meiner Familie her.
2: Das gut, also,
0: wäre wahrscheinlich enterbt worden, gerade wenn ich das nicht. Aber ja, komm, holen wir den Sendung wieder zurück in die Leitung. Die Sendung heute Morgen ist geografisches Wissen definitiv von Vorteil. Die Fiona.
3: Sehr gut.
0: Frage.
2: Ich will auch von dir möglichst viele europäische Städte hören, die gerade direkt am Meer liegen. Let's go.
3: Mallorca, also Palma de Mallorca, Nizza, Barcelona, Faro, Porto, Lissabon, Venedig, Athen,
0: Ja.
2: Ich muss nicht viel sagen. Ja, du hast 8 Punkte gemacht und ich glaube, somit geht die allererste Runde an dich, Sandra. Gratulieren!
0: Hey!
3: Sehr gut, danke.
0: Zwei Sachen wollte ich an dieser Stelle sagen. Ich habe immerhin 5 Punkte gemacht.
2: Stimmt, also nicht schlecht abgeschnitten.
0: Was wir bis jetzt nicht gesagt haben, aber der Sandra arbeitet ja am Flughafen zu Zürich. Von dem her kann man natürlich erwarten. Aber
2: so oder so, wir sind nicht schlecht reden, sackstark
0: gewesen. Starke Leistung, Sandra. Gutes Bügeln schon mal.
3: Hätte schlimmer können sein. Danke.
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0: die, die am Wochenende wieder voll reingehauen haben, oder? Und einfach die paar Tage noch einmal hochzuleben. Him for the Weekend, das ist Coldplay, jetzt ist es 8:30.
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0: Die News, die mit der Daumen auf Garantie vorbeikommen. Niki Stettler.
2: Kenianerinnen und Kenianer bauen jetzt ihre eigenen Rollstühle. Ein gewöhnlicher Rollstuhl, der kostet zwischen 300 und 500 Franken. Und das können sich viele Familien im ostafrikanischen Land nicht leisten. Zudem sind die Rollstühle, die man dort posten kann, meistens überhaupt nicht in der richtigen Grösse für die, die sie nachher brauchen. Darum hilft sich die Bevölkerung jetzt selber und baut zusammen mit einem Hilfsprojekt Rollstühle aus Bambus. Das hat gerade mehrere Vorteile. Sie können aus heimischem Rohmaterial gebaut werden, weil Bambus wächst in Kenia. Sie sind preisgünstig und robust und sie können auf Bedürfnisse der Beeinträchtigten angepasst werden. In Kenia sind gut eine halbe Million Menschen auf einen Rollstuhl angewiesen. Im Moment werden die aus Bambus getestet und sollen so bald wie möglich auch den Markt erobern.
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0: Wird immer heller und vor allem einfach eins, immer wärmer von aussen. 20 Grad Grenze, die haben wir hier in Bern in der Stadt schon seit längerem knackt. Wir sind dann auch nicht durch den Tag ziemlich gleitig mal bei über 30 Grad, 32 bis 33 Grad sind heute maximal angesagt. Dasselbe in grün, aber einfach noch ein Spürchen wärmer, nämlich bis zu 34 Grad gibt es dann ab morgen.
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0: Zwei Minuten nach der halben 9 Strübsten ist durch und trotzdem stehst oder rollst aktuell noch auf der A1 Richtung Bern innen ab Herkingen bis und mit Wangen an der Aare. Sicher noch 10 Minuten plus. Geht dir die super durch den Montagmorgen durch.
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0: Montagmorgen, wenn wir bei Energy mit Morgen einfach mit einem Nasentuch unterwegs sind. Für alle Eltern da draußen. Heute geht es nämlich los. Meilenstein. Ganz, ganz viele Kinder zum ersten Mal in die Schule oder zum ersten Mal eben Kindergarten. Heute Morgen geht es wieder los. Ich habe mal schnell eine Zahl gelesen, heute im Verlauf des Morgens. 120'000 Kinder im alleinigen Kanton Bern, die heute wieder in eine neue Klasse oder eben vielleicht sogar in die erste Klasse kommen. Dazu noch solche alle, die eben in den Kindergarten reinkommen. Und die werden neu ausgerüstet werden. Man kennt es zum Beispiel, wir so Schule, Primarschule, Kindergarten, oder? Wir haben so eine Leuchtstreifen oder so ein Leuchtdreieck alles. Aber heute gibt es eben eine Leucht. Westen. Muss man bei dieser ganzen Emotionalität heute Morgen auch mit einberechnen. Der Jussi vom Team zum Beispiel, auch sein Sohn geht jetzt zum ersten Mal in Kinski.
1: Sie werden so schnell gross, also jetzt ist er 4,5 und du hast das Gefühl, er ist eigentlich gestern auf die Welt gekommen. Und er ist auch sehr viel immer mit der Mami gewesen, also von Mami betreut und auch oft mit dem Papi unterwegs. Und jetzt ist plötzlich ist er allein in der Welt draussen und macht sein eigenes Ding. Ein bisschen nervös ist man schon, ich habe irgendwie auch ein gutes Gefühl und wird sicher auch Spass haben im Kinski. Und darum, mal schauen, wie das kommt.
0: Kinski geht los, oder? Im Sinn von Jussi oder respektive eben für seinen Sohn jetzt. Auf der anderen Seite eben hat man die neue Ausrüstung, für das sie eben dann auf der Straße besser gesehen werden. Haben ganz, ganz viele Kinder heute mit einer Leuchtweste anstatt einem Leuchtdreieck am Lumi unterwegs. Heute ist nachher gefragt beim TCS, bei der Vanessa Flack. Da geht doch auch ein Stückchen Geschichte irgendwie verloren jetzt mit dem Leuchtstreifenwechsel.
2: Kinder, die jetzt in den Kindergarten kommen und zukünftige Generationen kennen dann nichts anderes als Lumi. Ist klar, wenn man selber anders aufgewachsen ist, denkt man vielleicht noch zurück, was man dort gehabt hat. In erster Linie geht es um die Verkehrssicherheit und die Sicherheit der Kinder. Und das ist ja für alle das gleiche Hauptanliegen.
0: Sicherheit an oberster Stelle. Einfach noch als kleiner Reminder, mit neuen Leuchtwesten unterwegs, ab heute sind Tausende von Kindern wieder auf der Straße unterwegs, weil ich zusammen bei Kindergarten oder in die Schule. Freut euch, der erste Schultag, der erste Kindertag, Gartentag. Toi, toi, toi. 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
0: 20 vor 9 ist jetzt.

0: Wenn wir sind immer noch am Morgen drin, an dem Montagmorgen, und trotzdem schwitzen wir schon. Aber zumindest die Ersten, die sich schon gemeldet haben. 8:45, Temperaturen knapp bei 22 Grad.
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0: Und einfach so zum Sagen, da geht ja noch viel mehr. He? Heute der Tag durch, nämlich bis zu 33 Grad. Morgen sind wir dabei bei 34 Grad schon. Zieht sich die ganze Woche so durch weiter. Heisst natürlich auch, der mit der Sonne bleibt bestehen. Jetzt heute durch den Tag durch den Hort ist noch so ein paar hohe Quell- und Schleierwolken. Allerdings eben, daraus regnen wir sowieso nicht. Schatten spenden sie auch nur bedingt. Und ab morgen sind sie dann ganz weg. Das eben, wie gesagt, die ganze Woche durch. Sogar Niederschlagsmenge, wenn ich es anschaue, Niederschlagswahrscheinlichkeit praktisch null. Heisst, die Bernböden immer noch. Die Dürsten, meine Güte, furztrocken die Angelegenheit. Wenn ich weiter vorne schaue, so gewisse Regenwahrscheinlichkeit erst wieder Ende nächstes Wochenende. Aber behalte dich selbstverständlich auf dem Laufenden hier. Jetzt auf einmal guten Start in den Tag.
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0: glaube schon jetzt klar. Olivia Rodrigo, Drop Dead, einer von den Sommersongs 2026. Und sowieso bei der Olivia Rodrigo sowieso privat aktuell gerade feierlich gut laufen. Seit Wochen wird da spekuliert, ob sie da mit einem jungen Financier aus der Welt zusammen ist. Wie denn so einem Finanzbro. Finanzbro, da ist doch etwas anderes noch gesehen.
1: Wie du momentan siehst, ich bin relativ chatty. Ich tue gerne mit Leuten reden.
0: Du, eben, ich meine, wenn ja der Kohle noch stimmt, hat sicher auch die Olivia Freude.
1: Multiple 100.
0: So soll das sein. 10 von 9 jetzt.
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0: Heute Morgen gehen wir uns beide dran. Vor gut 2,5 Jahren anfangen zusammenkommen. Es sind Susanne und der Urs aus Obertal. Der steht bei Waldkringen, bei Biglen. Guten Morgen.
3: Morgen zusammen.
4: Morgen.
5: Guten Morgen mit Drang.
0: Wahnsinnig romantisch, den ich bei der Landi kennengelernt. Susanne Rohrs ist einfach mit dem grössten Traktor vorgefahren, oder was?
4: Nein, er ist mit den dreckigsten Arbeitsschuhen in der Landi
0: Aber es muss nicht immer geschniggelt und geschnaggelt sein. Liebe Leute, wir spielen um ein Wellness-Wochenende. Drei Fragen, dreimal gleich beantwortet und dann gehört euch das. Wir freuen uns zuerst heute schnell mit der Susanne an. Urs, für dich gibt es noch schnell etwas anderes, ist gut.
5: Okay, das ist top.
0: Susanne, ich finde in der Landi, das ist wahnsinnig, wenn du dort mal reingehst.
3: Das ist alles,
0: dir, wow. Für welches Produkt gehst du nur in der Landi, für das einzukaufen? Was ist so dein Landi-Produkt, das du kaufst?
4: Ich nehme viel Getränke und viel Blümchen mit. Hey.
0: Wir sind beide noch in der Feuerwehr tätig, hobbymässig. Darum natürlich ja. Auch so ein bisschen heisser werden. Bei der zweiten Frage allerdings ein bisschen ungut. Was ist das Ding oder was treibt ihn zur Weissglut? Was man nicht verputzen?
4: Was treibt ihn zur Weissglut? Denke es Unfairheit, so.
0: Wenn einfach etwas unfair.
4: Ungerechtigkeit.
3: Okay.
0: Komm, schauen wir mal so in die Sexfrage. Die gibt es selbstverständlich von der Fiona.
3: Ja, und ich wollte noch mal ein bisschen zurück zu der Feuerwehr und darum möchte ich gerade passend über den Schlauch reden. Wie lang ist denn am Urs sein Schlauch?
0: Wow. Wenn wir schon bei dem Getränk sind, gibt es eine 0,5-Liter-Flasche, dann gibt es 1-Liter-Flasche und 1,5-Liter-Flasche. Mhm. So, von deinem Land die Lieblingsgetränk, was für eine Flaschengrösse?
4: Ein halb Liter.
0: Okay, gut, komm, holen wir den Urs zurück in die Leitung rein. Urs, hey, wir haben ja feierlich etwas über euch gelernt. Mhm. Zuerst mal wollen wir wissen, für welche Sachen geht deine Susanne extra in die Landi? Also was kauft sie am liebsten oder am meisten in der Landi? Sie hat zwei Sachen gesagt.
5: Ihr Orangensaft.
0: Orangensaft, ja.
3: Getränk hat sie mal gesagt.
0: Getränk und Blümchen hat sie gemeint. Aber ja, komm, ist gut. Eins Auge drücken wir zu. Weil wir ja beide in der Feuerwehr sind, dann müssen wir noch ein bisschen löschen, wenn es mal wieder hoch zu und her geht bei dir, wenn du dich dermassen aufregst. Ab was regst du dich am meisten auf? Was nervt dich am meisten?
5: Ja, da sind wir Haarausschnitt unter der Nase.
0: Was? Susanne, machst du das? Wirklich?
4: Ja, richtig.
0: Ja, hei, das ist leider nicht das, was wir gesucht haben. Susanne hat gemeint, du seist ein gerechtigkeitsliebender Mensch und darum Ungerechtigkeit findest du generell einfach kacke.
5: Ja, das stimmt so, ja. Ja.
3: Aber eben auch, wenn man dir ein nasses Haar ausreißt.
0: Oh, das verstehe ich. Verstehe ich, das tut auch weh. Komm, es hat leider nicht so, sie trotzdem noch kurz schnell die Sexfrage von der Fiona.
3: Ja, und Urs, wir sind gerade bei der Feuerwehr geblieben und ich wollte von Susanne wissen, wie lang ist denn eigentlich dein Schlauch? Eher so eine 0,5-Liter-Flasche, 1-Liter-Flasche oder eine 1,5-Liter-Flasche?
5: Ja, 0,5-Liter-Flasche.
3: Ja, da wäre ich wieder einig gewesen.
0: Aber Urs, du weißt einfach, wie einsetzen. So ist es richtig, oder? Hey,
5: richtig, ja.
0: Ihr zwei beim nächsten Mal klappt es euch beiden. Alles, alles Gute und haben wir eine ganz gute Woche noch.
4: Merci,
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3: Niki Stettler.
4: Der wahrscheinlich bekannteste Bankengerichtsfall der Schweiz geht heute in die nächste Runde. Der Prozess gegen den ehemaligen Raiffeisen-Chef Pierin Vinzenz wird neu aufgerollt. Vor gut 4 Jahren sind er und sein damaliger Geschäftspartner zu mehreren Jahren Freiheitsstrafe verurteilt worden. Es geht um krumme Geschäfte, wie zum Beispiel, dass er Ausgaben in einem Stripclub als Spesen soll abgerechnet haben. Laut Experten, die in verschiedenen Medien zitiert werden, dürfte das Urteil das Mal aber milder ausfallen. Die UBS steht unter genauer Beobachtung. Die Finanzmarktaufsicht FINMA schaut der Grossbank seit der Übernahme von der Credit Suisse genau auf die Finger, wo die CS vor gut 2 Jahren pleite gegangen und vom einstigen grossen Konkurrent übernommen worden ist, gilt die UBS als systemrelevanter als noch vorher. Laut der Zeitung Le Temps sind mittlerweile 60 Leute bei der FINMA angestellt, die den ganzen Tag nichts anderes machen, als die UBS zu überwachen. In den nächsten 12 Jahren soll die Bank keine Altschulden mehr an der Infrastruktur zurückzahlen müssen. Das fordert laut der NZZ der Verband vom öffentlichen Verkehr VÖV. Die Rückzahlung der Kredite soll dann ab 2028 ausbleiben. Dadurch würden am ÖV jedes Jahr bis zu 300 Millionen Franken mehr zur Verfügung stehen. Mit dem Geld könnte dann weiter in die Infrastruktur investiert werden. Für den Unterhalt sind laut dem VÖV bis ins Jahr 2045 mindestens 30 Milliarden Franken mehr nötig, als das der Bundesrat berechnet hat.
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0: genau gleich wettertechnisch, wie die alte Woche aufgehört hat. Richtig drückig, Temperaturen dann schnell bei über 30 Grad, 32 bis 33 sind es heute. Ab morgen sind wir bis 34 Grad.
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0: Daumen hoch, wenn du acht Tage unterwegs bist, 2 Minuten nach der 9. Morgenverkehr hat sich verzogen. Alles okay.
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0: Guten Morgen, Ben. Guten Start in die neue Woche rein. Schön machen wir das Ganze zusammen. Schön schaffen wir an diesem Tinnitus-Problem zusammen. Hey, wie viele Leute das da über das Wochenende Richtung Zürich gezogen hat, an diesem Techno-Event schlechthin. Street Parade. Ist es wirklich jetzt noch so, dass man am Montag Abend, morgen früh auf den Ohren noch ein leichtes Pfeifen drauf hat? Was macht man dagegen? Wie ist die Stimmung zu Zürich? Lass uns das noch einmal genauer analysieren. Machen wir in ein paar Minuten hier bei uns. Schön, bist du mit dabei. Let's go!

0: Leute noch so ein bisschen im Kopf. Liebe Grüße an die, die über dem Wochenende der Street Parade in Zürich waren. Wenn die Beats dermassen geklebt haben. So mässig laut war es. Ich hatte so das Gefühl, ich bin nicht der, aber alleine, als ich dann einfach einmal Instagram aufgetan habe, ja, alles mitbekommen irgendwie. So viele Leute, die in Zürich waren, im Seebecken, ringsherum die Party gefeiert, oder? Also klar ist
1: ja. Für mich ist einfach mal einmal im Tag der totale Kopf abschalten von der Arbeitswelt und einfach Mensch sein mit ganz vielen verschiedenen Nationen, Kulturen etc. und einfach mal den Kopf leeren.
0: Mensch sein und vor allem auch viel Haut zeigen, das ist ja so das Ding, halt einfach der Street Parade, logisch, wenn ich bei fast 35 Grad oder wieder, das letzte Mal ist ja Wahnsinn.
2: Leben, geniessen, Sonne, Sound, Musik, Haus, geil.
0: Und Oropax hat an dieser Stelle halt auch noch gebracht.
3: Ja, wenn man hier einfach sein kann, wer man ist, es spielt keine Rolle, wie man angelegt ist, man kann kommen, wie man will, es ist gute Musik, gute Stimmung, es ist einfach... Fest.
0: Die gigantischste Party von ja, wahrscheinlich ganz Europa, hat er schon fast gesagt. Ein riesen Aufkommen wieder an Leute. Mehrere Hunderttausend, die da zusammen gefeiert haben, ist ja auch grösstenteils friedlich über die Bühne gegangen, wie zum Beispiel die Polizei Zürich hat verlauten lassen. Street Parade. Alles okay, könnte man meinen.
4: Weil es einfach schön ist. Es ist einfach schön hier in Zürich, ist schon scheiße. Und wenn sie schon mal etwas Gutes machen, dann haben sie einmal im Jahr wenigstens ein gutes Fest. Noch das grösste von der ganzen Schweiz. Und da muss man eigentlich schon dabei sein. Ja.
0: Wenn der Berner im Jahr mal auf Zürich geht, dann ist okay gewesen. Aber so ist scheiße. Schön, dass wir mit

0: ist Social Media auf da. Heute Morgen kommst du nicht an einem drum um Energy in meinem Morgen. Heute Morgen mit dem Zürcher Finance Bro. Der Kohle macht mit.
1: ETFs. Exchange Traded Funds.
0: Straight out of Harmers, oder? Gut, ich meine, also das Kessel hat ja schon bei einem.
1: Multiple 100.
0: Aber mit ETFs, das muss doch auch einfacher gehen. Darum 8 Minuten noch bis 9:30.
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0: Finanzfabio, es ist der Social Media Finanzexperte von der Nation, der jeden Montagmorgen uns eben Rede und Antwort stellt, wie wir unsere Finanzen ein bisschen aufbessern können, wo wir vielleicht 10 oder andere Franken mehr sparen können. Oder im Fall von der Sabrina heute nicht in ein finanzielles Fettnäpfchen zu schalpen.
3: Hoi zusammen, das ist Sabrina.
0: Hoi.
3: Mein Freund und ich sind frisch zusammengezogen und dann haben wir uns letztens mal gefragt, sollen wir eigentlich ein gemeinsames Konto eröffnen oder doch nicht? Darum unsere Frage an Finanzfabio, was macht am meisten Sinn, für ein unverheiratetes Pärchen?
0: Hey, das muss unbedingt diskutiert werden. Das war bei mir genau gleich der Fall gewesen. Und lange überlegt, sollen wir nicht, was, da, mittlerweile heiraten und ein gemeinsames Konto. Aber eben, Fabio, was ratest
4: du? Geld und Beziehung, immer ein spannendes Thema. Geld ist nicht einer, umsonst einer von den Top 3 Scheidungsgründe. Wegen dem finde ich es mega gut, wenn ihr jetzt schon über das Thema reden. Wenn ihr zusammen wohnt, macht ein gemeinsames Konto Sinn. Und den Ablauf stelle ich mir etwa so vor, dass am 25., wenn ihr beide den Lohn bekommt, dass beide einen gewissen Betrag auf euch ein gemeinsames Konto überweisen. Das ist die Miete zahlen, alles rund ums Wohnen, Nebenkosten und so weiter.
0: Wichtig aber, schon das gemeinsame Konto, aber trotzdem noch so ein bisschen ein eigenes Kuchenstückchen behalten, meint ihr?
4: Und vielleicht habt ihr dort noch ein Unterkonto für Ferien, die ihr zusammen macht und dann könnt ihr sagen, hey, wir jeden Monat zusammen auf die Ferien ansparen. Aber das Hauptkonto, das bleibt bei jedem selber. Also jeder verwaltet sein eigenes Geld auf die gemeinsamen Kosten. Das könnt ihr zusammen über ein Gemeinschaftskonto lösen.
0: Es gibt dann fast ein bisschen wie so einen Baum an Konten. Du musst dann schauen, dass du dann nicht ein riesiges Gemüse im Portemonnaie überkommst mit all diesen Kärtchen dazu.
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0: ist ja schon schön, oder? Freut ihr über die Sommerferien noch ein bisschen extended, hey, extended version.
1: Ein bisschen die Sonne geniessen, an die Aare liegen und mit Freunden sicher ein Bier trinken.
0: Energy, mein Morgen an dem Morgen, wo es für viele ganz wieder zurück in Stollen geht, oder? Oder eben dann auch noch eben das Schuljahr gerade anfängt. Dort halb zehn. Machen wir dann gleich weiter. Jason Derulo, Savage Love. An dem Tag, wo wir in die Schweiz kommen, wir bis zu 33 Grad. Wir geben dir schon mal die Anleitung, wie der heutige Tag funktioniert. Jason Derulo, dann nachher gerade zuerst noch.
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0: hoffe, von dir seid ihr mindestens einen Daumen auf besitzen für den Montagmorgen Energy. Mein Morgen nimmt dich an der Hang 20 vor 10 durch.
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0: Heute Morgen mit dem, wo die Sommerferien, aber definitiv so etwas von ins Wasser geht. Sein Grund hat sich nach einem E-Scooter-Unfall vor 2 Wochen der Arm gebrochen. Wir schalten zum Pesco Ferrisville. Guten Morgen, hoi, Pesco.
2: Guten Morgen.
0: Ich nehme jetzt an, du hast so einen Gips an, einen Beist drunter.
2: Nein, ich habe nur einen Schienen an. Ich bin operiert worden.
0: Aha.
2: Und habe so eine Platte drin, und jetzt muss ich nur einen Schienen an.
0: Oh Gott, jetzt bist du noch bis im September arbeitsunfähig, also krank geschrieben. Tut es noch weh irgendwie?
2: Ich spüre nicht mehr viel.
0: Okay, wenigstens. Wie ist dir das passiert mit dem E-Scooter?
2: Ich bin dummerweise, habe auch Abkürzung genommen, weil über den Käseweg das Rad blockiert.
0: Eieiei, das klingt ja schon nur ein Horror. Ich möchte es dir ja wirklich gönnen. Umso mehr, wenn du jetzt heute bei Schubidu würdest abräumen. 50 Franken Dosenbach-Gutschein. Wir haben einen Nigunagu neuen Song. Spiel die erste Runde nach diesen Sommerferien. Ich brauche von dir, nach diesem 1,5-Sekunden-Ausschnitt, einfach der Interpret, Interpretin und natürlich auch eben der Songtitel. Wenn du es rausfindest, dann gehört der 50er Diesel, spielen wir morgen mit dem genau gleichen Ausschnitt nur einen 100er. Alles klar, Pesco?
2: Ja.
0: Hier kommt der Ausschnitt. Also es geht ins Elektronische rein, das wissen wir schon mal, glaube ich.
2: Ja, aber ich habe keine Ahnung.
0: Keine Ahnung. Irgendetwas raten.
2: Wirklich keine Ahnung.
0: Pesco, es tut mir leid. Dann geben wir noch eine Runde weiter. Wir spielen morgen mit dem genau gleichen Ausschnitt. Um einen 100 Franken Dosenbach-Gutschein heisst jetzt unbedingt schnell reinklicken wie energy.ch und registrieren und den morgen abräumen. Pesco, dir jetzt einfach mal, hey, nicht zu heiss, umso mehr unter diesen Schienen, was du da an hast, dass es nicht beißt und dann vor allem ganz, ganz gute und schnelle Besserung, gell?
2: Merci vielmals.
0: Und steig mir nicht mehr auf die E-Scooter rauf.
2: Nein, nein.
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1: Vom Niki Stettler.
2: Der Juli 2026 ist der zweitwärmste seit Messbeginn. Das schreibt der europäische Erdbeobachtungsdienst Copernicus. Die Durchschnittstemperatur auf der Welt ist mit 16,9 Grad fast 0,7 Grad über dem langjährigen Durchschnitt gewesen. Schaut man nur auf Europa, dann sind der Juni und der Juli zusammen die wärmsten Sommermonate überhaupt. Copernicus streicht in diesem Bericht auch nochmal die extrem lange, trockene und heisse Phase seit dem Frühling raus. Der wahrscheinlich bekannteste Bankengerichtsfall der Schweiz geht heute in die nächste Runde. Der Prozess gegen den ehemaligen Raiffeisen-Chef Pierin Vinzenz wird neu aufgerollt. Vor gut 4 Jahren sind er und sein damaliger Geschäftspartner zu mehreren Jahren Freiheitsstrafe verurteilt worden. Es geht um krumme Geschäfte, wie zum Beispiel, dass er Ausgaben in einem Stripclub als Spesen soll abgerechnet haben. Laut Experten, die in verschiedenen Medien zitiert werden, dürfte das Urteil das Mal aber milder ausfallen. Ein Inlandflug zu Kanada hat wegen einem trotzigen Kind nicht starten. Es hat sich offenbar geweigert zum Anschnallen. Wie kanadische Medien schreiben, hat der Pilot darum nicht starten. Das Sicherheitsrisiko sei ihm zu gross gewesen. Der Flüger ist dann zurück zum Terminal gefahren, wo alle Passagiere müssen aussteigen mussten. Bis dann auch die verantwortliche Familie draussen war, ist es aber schon zu spät gewesen für einen Neustart.
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1: Hey, heute ist im Fall noch der angenehmste Tag von dieser Woche. Es wird jetzt jeden Tag ein bisschen heisser, also schon heute haben wir Temperaturen bis zu 33 Grad, aber immerhin hat es heute noch ein paar Wochen rum, die ab und zu ein bisschen Schatten geben. Morgen Dienstag können wir dann mit der Woche nämlich um komplett vergessen.
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1: Fangen wir schnell an in der Region Bern. Achtung, Gefahrenmeldung auf der A5 fahrt Richtung Biel zwischen Grenchen und dem Weite-Tunnel sind Pneuteile auf der Fahrbahn. Region Zürich, hinten anstehen auf der A3 fahrt Richtung Zürich zwischen der Verzweigung Reichenburg und Lachen. Der rechte Fahrstreifen ist blockiert. Zum Schluss noch der Blick in die Region Basel. Da brauchst du länger auf der A2, fahrt Richtung Luzern zwischen der Verzweigung Wiese und dem Schweizer Halle. Die Fahrbahn ist auf 2 Fahrstreifen verengt. Verlierst du etwa 15 Minuten.

0: und auf der gleichen Strecke auch länger geht es zwischen Diegten und dem Belchentunnel auch da ein Bannenfahrzeug unterwegs. Der rechte Fahrstreifen ist gesperrt. Grüß das Auto!
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0: Der Montagvormittag, für viele ist es der erste Arbeitstag nach den Ferien, für mich auch, respektive überhaupt der erste Arbeitstag hier live auf Energy. Darum, wenn jetzt etwas schief läuft, wenn ich mich mal verdrücke oder so, es tut mir leid, bitte noch nicht allzu fest judgen heute. Es ist aber alles wie ging ganz viel Hit Music Only und wie jeden Montag unser Immo-Expert am Start, wo uns hilft beim Wohnungssuchen, ist ja sowieso schon extrem schwierig. Und wenn dann nachher noch er mitkommen will, oder seht ihr hier, dann wird es noch viel schwieriger, aber nicht unmöglich.
2: Ich habe drei Wege, wie du auch mit Hund oder Katze deine Chancen erhöhst. Einer ist normal, einer frech und einer ganz verrückt. Einer von den drei Wegen klappt und der Rest macht wenigstens Spass.
0: Der Harry Büsser aus seinen drei Wegen gibt es gleich nach ein bisschen Sound. Mein Name ist Tommy Springs. Salut, salut!
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0: Willkommen auf Energy. Das ist der Montagvormittag.
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0: Und jetzt gehen wir auf Wohnungssuche.
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0: Hey, wir wissen es alle, es ist extrem schwierig, momentan eine gute Wohnung zu finden. Und wenn dann nachher noch mehr kommt, oder seht ihr hier, der hier noch mit, dann wird es noch mal schwieriger. Aber nicht unmöglich, man muss einfach wissen, wie.
2: Sag früh und offen, dass du ein Haustier hast. Alles andere fliegt dir später um die Tore.
0: Ja, Lüge natürlich nie gut. Im Gegenteil, man soll bewusst das Thema ansprechen, sagt Harry Büsser, unser Immo-Experte.
2: Mach aus dem Problem eine Beruhigung. Zum Beispiel mit dem Satz wie «Mein Hund ist älter, ruhig und an Wohnungen gewöhnt». Vermieter fürchten oft nicht das Tier, sondern den Ärger.
0: Und wenn du jetzt wirklich auf deine Traumwohnung stossest, die du schon immer hast wollen, dann kannst du sogar noch mal einen oben drauflegen. Achtung!
2: Bring eine Mini-Referenz fürs Tier mit. Ja, wirklich. Eine kurze Bestätigung vom jetzigen Vermieter oder von Nachbarn wirkt oft Wunder. Nicht jedes Haustier ist ein Problem, aber jedes Verschwiegene ist eins.
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0: Und jetzt ein bisschen Nostalgie auf Energy. Justin Bieber, DJ Snake, Let Me Love You. Erinnert mich immer so ein bisschen an einen Jugendcrush. Voilà, vielleicht den auch. Probier's.

0: Energy los ist. Ich bin der Tommy Spring. Wir sind schon wieder mitten im Montag. Nach einem Wochenende, das ziemlich abgegangen ist. Zürich! Die grösste Techno-Party vor Welt.
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0: Ja, und noch geniales Wetter.
2: He? Es ist einfach genial. Also man muss den Spirit muss man einfach mal spüren, man muss die Leute spüren. Es ist einfach Freude pur. Und das gefällt mir einfach extrem.
0: Fast eine Million Leute waren in Zürich, eben mit Hammerwetter. Auch für die, die ein gemütlicheres Programm hatten. Also ich habe jetzt ganz ehrlich gesagt meine letzten Ferientage gebraucht, um nochmal einfach ein bisschen chillen, ein bisschen abperölen, einfach ein bisschen das Leben feiern. Und genau so ein Gefühl, wenn man einfach das Wochenende feiert, egal wie und wo, wenn man einfach gemerkt, hey, das Leben ist halt schon geil. Genau so ein Gefühl gibt uns da der nächste Song von Coldplay, Hymn for the Weekend.

0: 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Willkommen auf Energy, volle Stunde.
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0: Dein Update am Montagvormittag gibt es von Niki Stettler.
2: Der Juli 2026 ist der zweitwärmste seit Messbeginn. Das schreibt der europäische Erdbeobachtungsdienst Copernicus. Die Durchschnittstemperatur auf der Welt ist mit 16,9 Grad fast 0,7 Grad über dem langjährigen Durchschnitt gewesen. Schaut man nur auf Europa, dann sind der Juni und der Juli zusammen die wärmsten Sommermonate überhaupt. Copernicus streicht in dem Bericht auch nochmal die extrem lange, trockene und heisse Phase seit dem Frühling raus. Das Zürcher Strafgericht verhandelt heute nochmal den Fall Pierin Vinzenz. Dem Ex-Raiffeisen-Chef wird vorgeworfen, dass er private Ausgaben, z.B. von Stripclubs, über das Geschäft abgerechnet hat. Darum ist er auch schon verurteilt worden. Nachdem er unter die Staatsanwaltschaft Revision eingelegt hat, geht es heute in die nächste Runde. Es soll nochmal gut zwei Wochen verhandelt werden. Das Urteil dürfte dann aber erst in ein paar Monaten bekannt gegeben werden. Ein Inlandflug zu Kanada hat wegen einem trotzigen Kind nicht starten. Es hat sich offenbar geweigert zum Anschnallen. Wie kanadische Medien schreiben, hat der Pilot darum nicht starten. Das Sicherheitsrisiko sei ihm zu gross gewesen. Der Flüger ist dann zurück zum Terminal gefahren, wo alle Passagiere aussteigen müssen. Bis dann auch die verantwortliche Familie draussen war, ist es aber schon zu spät für einen Neustart.
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0: Eigentlich könnte man meinen, die Hitzewelle sei langsam durch. Aber nein, vorhin habe ich sogar eine Postnachricht bekommen, Hitzewelle nimmt Fahrt auf. Also es wird einfach noch heißer. Heute geht es noch so, ein paar Wochen hat es um, trotzdem schon bis zu 33 Grad. Und ein paar Wochen, die es um hat, die können wir morgen vergessen. Und sowieso wird es immer wärmer. Gegen Freitag die Temperaturen bis zu 36 Grad.
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0: Region Zürich auf der A3 fährt richtig. Chur ist der Kerenzerberg-Tunnel gesperrt wegen einem Unfall. Bitte aufpassen. Region Bern, da haben wir hier 5 auf dem Schirm. Fährt Richtung Solothurn zwischen Witti-Tunnel und Grenchen geht es länger. Das wegen einem Lastwagen, der defekt ist. Zum Schluss noch der Blick in die Region Basel. A3 fährt Richtung Zürich. Steht zwischen der Dreirosenbrücke und der Verzweigung Wiese. Und auch da 2 macht Probleme. Fährt Richtung Luzern. Da brauchst du länger zwischen der Verzweigung Ogst und Arisdorf. Grüßli zum Auto.
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0: Elfig sein, wenn du denkst, hey, ich brauche noch ein bisschen Energie bis zur Mittagspause. Aber nicht mal für 2,50 einen Energy Drink holen. Gibt's gratis, kein Problem. Von David Guetta geliefert. Also, der gibt wirklich Energie. Baby, don't hurt me. Ganz viel Musik hier auf Energy und ein Mikrofon für dich, der Dami Springs. Salut!
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0: willkommen auf Energy am Montagvormittag.
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0: Wir mögen uns alle an Bergsturz zu Platten erinnern, vor etwas mehr als einem Jahr. Die Landschaft ist heute von Grau und Schutt bedeckt. Aber die Schutthalde soll jetzt wieder grün werden.
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0: Nike Stettler aus der Energy-Redaktion. Wie funktioniert das?
4: Ja, also muss ich zuerst mal sagen, gell? Auf der Stein kann ja wie nichts wachsen und darum wollen sie das wie rekultivieren, sagt man dem. Also sie wollen wie schauen, dass dort wieder schön Zeug wächst. Für das müssen sie zuerst mal die grossen Steine klein hacken sozusagen.
0: Okay.
4: Und dann alles platt machen und dann kommt der entscheidende Schritt, sie müssen ein bisschen Leben reinbringen, indem sie halt Sämli verteilen.
0: Und was soll nachher dort wachsen? Also für was braucht man nachher die Fläche, wenn sie jetzt tatsächlich wieder grün wird?
4: Ja, also es sind gerade verschiedene Samenmischungen am Ausprobieren, was denn genau rausschaut oder was denn genau langfristig am besten ist, das kommt dann noch aus. Im Moment wachsen so ein bisschen verschiedene Kleesorten, es wächst verschiedenes Gras und Kräuter und so und es sieht schon recht, also nicht gerade grün wie eine Wiese, aber es sieht schon ein bisschen grüner aus als vorher, wo noch gerade Steine draufgelegen sind.
0: Also sie gehen wirklich mit Samenmischungen ausprobieren, was funktioniert.
4: Damit sie dann auch wirklich können sagen, was denn in 10, 20 Jahren vielleicht einmal auch angepflanzt werden und was dort gedeiht.
0: Aber du hast gesagt, es könnte noch länger gehen. Also ab wann kann man den Boden wieder nutzen?
4: Ja, sie rechnen damit, dass es jetzt ziemlich schnell kann gehen, im Sinne von in 2, 3 Jahren könnte dort schon Gras wachsen, dass man Kühe mal weiden lassen zum Beispiel.
0: Okay.
4: Für den Ackerbau, also für das, dass man nachher wirklich auch etwas kann anpflanzen kann, wo man dann auch ernten kann und so, das könnte dann aber schon noch etwa 20 Jahre gehen.
0: Braucht also noch ein bisschen Geduld, aber eben, die ersten Schritte, die sind gemacht. Merci, Niki Stettler.
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0: Das Mittagessen kommt immer näher. Energy schon 11:30.
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0: Hey, aber einfach die Hitzewelle, die draußen ist. Und draußen bleibt das. Irgendwie das Gefühl gehabt, am Wochenende, jetzt wird es endlich ein bisschen kälter. Nein, nichts kälter. Nur heute hat es noch ein paar Wochen, nur ab und zu, ab morgen dann schon fast gar keine mehr. Und es ist einfach eben wahnsinnig heiss heute. Nur gerade so 33 Grad, wenn man es vergleicht. Gegen Ende der Woche sind wir wieder bei 37.
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0: Länger geht es in der Region Zürich auf dem Nordring. Fahrt Richtung St. Gallen zwischen Weiningen und dem Gubrist-Tunnel und auf der A3 Richtung Chur. Da ist das Kränzerberg-Tunnel gesperrt wegen einem Unfall. Bitte aufpassen. Region Bern. Nast auf der A5 fährt Richtung Solothurn zwischen Viti-Tunnel und Grenchen. Ein Pannenfahrzeug ist schon unterwegs, der Standstreifen ist blockiert. Zum Schluss noch der Blick in die Region Basel. A2 fährt Richtung Basel. Hingen ansteht zwischen der Verzweigung Hagnow und Basel-Badischer Bahnhof und in der Gegenrichtung zwischen der Verzweigung August und Arisdorf. Noch schnell auf der A3 fährt Richtung Zürich. Da brauchst du länger zwischen der Dreirosenbrücke und der Verzweigung Wiese. Grüssli ins Auto!
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0: Let's get loud. Laut wird sicher auch am Energy Air. 20 vor 12 haben wir es.
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0: 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Alles, was du musst machen musst, ist mir eine WhatsApp-Sprachnachricht schicken. Ich will wissen, mit welcher Freundin, welchem Freund willst du nochmal so einen richtig guten Sommerabend am Energy Air verbringen? Also welche Freundschaft hat es verdient, nochmal so richtig gefeiert zu werden? Die Amanda hat sich gemeldet.
2: Hallo zusammen.
0: Salut.
2: Mit wem, dass ich unbedingt einen Energy Air Sommerabend verbringen möchte, wäre mein Ehemann. Weil er ist zu dem auch mein bester Freund. Echte Freundschaft ist wichtig, weil sie einem Halt geben, man füreinander da ist. Und das ist das Wichtigste. Und das ist bei meinem Mann auf jeden Fall so. Und deswegen würde ich mit ihm den Abend verbringen.
0: Okay. Mal finde ich schon wichtig, dass so der Partner, die Partnerin wie eine Freund, Freundin ist. Aber jetzt heute geht es grundsätzlich eher um, wie soll ich sagen, platonische Freundschaften. Also welche Freundschaft wollt ihr nochmal so richtig feiern?
3: Ich würde gerne mit meiner Freundin der Dominik als Energy Air gehen.
0: Okay.
3: Weil wir tatsächlich schon vor 10 Jahren, also 2016, zusammen am Energy Air waren.
0: Oh.
3: Und es eine super Möglichkeit wäre, unsere langjährige Freundschaft zu feiern.
0: Aha, das wäre schön.
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0: 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Jetzt Dua Lipa of Energy. Don't start now. Ich bin der Tommy Spring. 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

0: Energy am Montagmittag. Salut zusammen.
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0: Und geliefert vom Niki Städtler.
2: Das Zürcher Strafgericht verhandelt heute nochmal den Fall Pierin Vinzenz. Max Raiffeisen-Chef wird vorgeworfen, dass er private Ausgaben, z.B. von Stripclubs, über das Geschäft soll abgerechnet hat. Darum ist er auch schon verurteilt worden. Nachdem er und die Staatsanwaltschaft Revision eingelegt haben, geht es heute in die nächste Runde. Es soll nochmal gut 2 Wochen verhandelt werden. Das Urteil dürfte dann aber erst in ein paar Monaten bekannt gegeben werden. Im Kerenzer Bergtunnel am Wallensee ist es zu einem tödlichen Unfall gekommen. Ein Mann hat heute Morgen sein Auto in eine Pannenbucht schieben, das weil es stehen geblieben ist. Daraufhin ist er von einem Lastwagen erfasst worden, wie es von der Kantonspolizei Glarus heisst. Der Kerenzer Bergtunnel hat für unbestimmte Zeit gesperrt werden. Wie es genau so weit hat kommen, das ermittelt jetzt die Staatsanwaltschaft und die Kantonspolizei Glarus. Schon wieder hat der Swissflug wegen einem überhitzten Akku notlanden. Diesmal war der Übeltäter eine Powerbank von einem Passagier, der zu heiss kam und Rauch entwickelt hat. Das heisst gegenüber dem SRF. Es ist schon zum zweiten Mal in der kürzesten Zeit, dass ein Akku geräucht und den drum das Flugzeug hat notlanden. Das letzte Mal war ein Case von EarPods die Schuld.
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0: Je älter die Woche wird, desto heisser haben wir es draussen. Also ich sage euch, das heute ist noch gar nichts. Wir haben zwar Temperaturen um die 33 Grad, aber eben zum Glück noch ein paar Wochen rum, die ab und zu ein bisschen Schatten geben. Ja, und am Morgen zeigen sich die Woche dann gar nicht mehr. Die Sonne brätscht einfach wieder Vollgas ab und gegen Ende Woche haben wir dann 36 Grad. Musst viel trinken, hä?
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0: Klimazeit rechnen muss in der Region Zürich auf dem Nordring, fahrt Richtung St. Gallen zwischen dem Limmataler Kreuz und dem Gubrist und dann aufpassen auf der A3 Richtung Chur. Da ist das Kerenzerberg-Tunnel gesperrt wegen einem Unfall. Und noch schnell in der Region Basel, A2 fahrt Richtung Basel, hinten anstehen zwischen der Verzweigung Hagnow und Basel-Badischer Bahnhof. Und auch in der Gegenrichtung muss ein bisschen mehr Zeit rechnen zwischen der Verzweigung August und Arisdorf. Grüßli, Auto!
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0: 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Alles, was du machen musst, ist mir sagen, mit wem du willst unbedingt dorthin gehen.
4: Hallo zusammen. Salut. Ich würde so gerne ans Energy Air gehen mit meinem besten Kollegen, unsere langjährige Freundschaft feiern und eine richtige Partyabend zu machen. Würde mich mega freuen.
0: Ja, genau, um das geht's. Mit wem willst du unbedingt ans Energy Air? Welche Freundschaft hat es verdient, um nochmal so richtig gefeiert zu werden? Das wollte ich wissen. Am besten schickst du mir einfach schnell eine WhatsApp-Sprachnachricht hören. Und zwar auf die folgende Nummer.
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0: Ich wünsche dir ganz viel Glück. Mein Name ist Tommy Spring.
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0: Der Mentimeter auf Energy wünscht dir einen guten.
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0: Hey, das erste Mal seit langem mal wieder King unterwegs am Mittag, wo hey, geht's Mittagessen. In 9 Kantonen hat heute schon wieder angefangen, drunter auch Basel und Bern. Ja, und die meisten Kinder freuen sich.
2: Ja, und die meisten freuen mich auf NMG. Ja, und auf Basteln und Zeichnen. Das ist auch mega cool, vor allem mit den Klassenlehrern. Das ist ja mega nett. Ja, wir sind alle ein bisschen nervös, weil es mit neu
0: kommen schon, ja. Ja, das ist schön. Es ist seit Kind mir selten passiert, dass man sich mega fest freut auf das Ferienende. Aber sie freut sich auf NMG. Habe ich auch schnell müssen googlen vorhin. Naturmenschgesellschaft, so heisst das Fach. Gleich, es gibt halt ein paar Sachen, die ein bisschen weniger Spass machen.
2: Ja, auf Mathematik.
0: Ja.
2: Und auf Gezeige
0: von den Kindern. Ja, also Mathe kann ich mitfühlen, habe ich von Anfang bis Schluss gecast und sogar mit Nachhilfestunden vom Papi habe ich immer noch nicht gecheckt. Aber hey, allen ganz einen guten Schulstart, der heute hey, der ja auch der allererste Schultag heute. Das ist schon etwas Spezielles. Also ich muss mich noch ganz genau an den Tag erinnern und ich weiss sogar noch, wo ich meinen allerersten Schuhrucki gekauft habe, also Rucksack mit meinen Eltern. So einen blauen Piratenrucksack war das gewesen, oder? Bin ich schon recht stolz gewesen, habe mich schon ein bisschen gefühlt, gerade am ersten Schultag schon.
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0: Energy, das ist am Montagmittag, 12:30 mittlerweile.
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0: Also ich irgendwie das Gefühl, am Wochenende, jetzt wird es endlich ein bisschen kühler. Aber nein, es wird nicht mal viel kühler. Heute geht es noch ein paar Wochen, hat es um, ab morgen schon gar keine mehr. Und dann wird es einfach wieder bretschheiss. Also schon heute sind wir bei 33 Grad. Nachher gegen Ende Woche geht es bis zu 37 Grad.
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0: Du musst gegen noch aufpassen. In der Region Zürich A3 fährt Richtung Chur. Der Kerenzerbergtunnel ist weiterhin gesperrt wegen einem Unfall. Und dann habe ich noch eine Meldung von der Region Basel. A2 fährt Richtung Basel. Ging ein Anstand zwischen der Verzweigung Hagnow und Basel-Badischer Bahnhof. Grüßli ins Auto.
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0: Willkommen auf Energy. Montag, richtig Nachmittag, speziell Montag für ein paar Kinder. Seit heute im Kanton Bern und auch in Basel. Sie sind wieder in der Schule. In Zürich haben sie noch eine Woche Sommerferien. Und viele freuen sich ja. Zum Beispiel die Lou.
1: Ja, wir haben schon lange genug für
0: unsere
1: Ferien gehabt und
0: wir müssen
1: langweilen.
0: Ich weiss nicht, ob ich das damals als Kind gesagt hätte, dass ich mich müssen langweilen. Sehr herzig. Sowieso, das Ganze ein bisschen komisch. Jetzt geht alles wieder los. Viele haben ja die Sommerferien schon durch. Und draussen ist einfach noch Hochsommer. Temperaturen um die 33 Grad. Heute bis Ende Woche wieder 37 erwartet. Also ich würde sagen, wir dürfen noch mal ein bisschen einheizen da bei uns mit dem Sommersong 2026. Also meinem persönlichen Sommersong. Ist ja eigentlich der offizielle WM-Song, Dai, aber eben für mich auch so ein bisschen der persönliche Sommerhit. Also wenn ich den jetzt höre, sehe ich ihn irgendwo mit einem Aperol am Strand, am Chillen. Hören wir in voller Länge ein bisschen Sommersound für dich.

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0: sind wir mit den französischen Kollegen ins Trainingslager. Die gemeinsame Übung geht von heute bis am Donnerstag, wie es vom Bund in einer Mitteilung heisst. Das Ziel davon ist es, miteinander zu fliegen, in den schwierigen Bergregionen zu üben und gegenseitige Erfahrungen auszutauschen. Aber auch die Fähigkeiten in der Luftabwehr sollen gemeinsam verbessert werden. Die Schweiz und Frankreich haben ein Ausbildungsabkommen, das genau so Gemeinschaftstraining möglich macht. Schon wieder hat der Swissflug wegen einem überhitzten Akku notlanden. Das Mal war der Übeltäter eine Powerbank von einem Passagier, der zu heiss kam und Rauch entwickelt hat. Das heisst gegenüber dem SRF. Es ist schon zum zweiten Mal in der kürzesten Zeit, dass ein Akku geräucht und darum das Flugzeug hat notlanden. Das letzte Mal war ein Case von Earpods die Schuld. Im Kerenzer Bergtunnel am Wallensee ist es zu einem tödlichen Unfall gekommen. Ein Mann hat heute Morgen sein Auto in eine Pannenbucht schieben, das weil es stehen geblieben ist. Daraufhin ist er von einem Lastwagen erfasst worden, wie es von der Kantonspolizei Glarus heisst. Der Kerenzer Bergtunnel hat für unbestimmte Zeit gesperrt werden. Wie es genau so weit hat kommen, das ermittelt jetzt die Staatsanwaltschaft und die Kantonspolizei Glarus.
1: 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Eigentlich solltest du die nächsten Tage im Kühlschrank verbringen. Heute ist es heiss, morgen noch heisser und gegen Ende Woche der am heissesten. Also heute muss man sagen, hat es noch ein paar Wochen rum, dazu 33 Grad und nachher geht es eben so richtig los. Morgen schon 35 Grad, keine Woche mehr rum und gegen Ende Woche werden dann sogar bis zu 37 Grad erwartet.
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1: Hast du es schon gehört vom Niki Stettler in der Energy News? Auf der A3 fährt Richtung Chur, ist das Kerenzerbergtunnel weiterhin gesperrt nach dem Unfall. Dann gehen wir noch schnell in die Region Basel. A2 fährt Richtung Basel, anstatt zwischen der Verzweigung Hagnow und Basel-Badischer Bahnhof. Und auch in der Gegenrichtung brauchst du ein bisschen länger zwischen Basel-Breite und der Verzweigung Hagnow. Grüßli ins Auto!
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1: Heute zum allerersten Mal mit mir, Tommy Spring, salü. 3 Stunden habe ich schon geschafft, ohne Sendepanne, ohne Ausfall und nichts. Aber falls ich mich noch verdrücke oder so, bitte noch nicht allzu fest tschatschen heute. Es ist mein erster Tag, ihr wisst alle, wie es ist. Anyway, ich habe den besten Sound für euch parat. Jetzt gerade. Taylor Swift. Ein gäbiger Song, wenn du irgendwie schon ein bisschen etwas rauslassen musst, wenn der Chef dich schon ein bisschen genervt hat, geht er nämlich nachher so, Achtung, kannst mitschreien. Tut manchmal gut, hören wir nach dem Harry Styles. Salut!
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0: chillig, gemütlicher Sound passt perfekt zum Montagnachmittag. Energy los ist. Willkommen, schön bist du mit dabei.
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0: Hey, ein bisschen weniger chillig zu und her geht's, wenn du eine Wohnung suchst.
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0: Ja, wir wissen es alle, es ist extrem schwierig, eine Wohnung zu finden, vor allem eine gute. Und wenn man nachher noch ein Haustier hat, ein Kätzchen oder ein Hündchen, dann wird es noch schwieriger. Ist aber nicht unmöglich, Harry Büsser, unser Immo-Experte.
2: Sag früh und offen, dass du ein Haustier hast. Alles andere fliegt dir später um die Tore.
0: Ja, Lügen ist ganz sicher nie gut. Im Gegenteil, man soll bewusst das Thema ansprechen.
2: Mach aus dem Problem eine Beruhigung. Zum Beispiel mit dem Satz wie «Mein Hund ist älter, ruhig und an Wohnungen gewöhnt». Vermieter fürchtet oft nicht das Tier, sondern den Ärger.
0: Und wenn du jetzt wirklich deine Traumwohnung findest, die du schon immer mal hast wollen, dann kannst du einfach noch einen oben drauflegen.
2: Bring eine Mini-Referenz fürs Tier mit. Ja, wirklich. Eine kurze Bestätigung vom jetzigen Vermieter oder von Nachbarn wirkt oft Wunder. Nicht jedes Haustier ist ein Problem, aber jedes Verschwiegene ist eins.
0: Und dann bist du glücklich und auch er da hier. Wunderbar.
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0: Willkommen auf Energy, ich bin Tommy Spring und jetzt geht's um das da hier.
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0: Und zwar schickst du mir einfach eine WhatsApp-Sprachnachricht. Mit welcher Freundin, welchem Freund willst du nochmal so einen richtig guten Sommerabend verbringen? Ein paar haben sich schon gemeldet.
2: Hallo, da ist der Aaron. Hoi.
0: Salut, Aaron.
2: Kannst du mal Messi für die Chance da, die er wieder raushaut für das Energy Air?
0: Sehr gerne.
2: Und ich würde gerne meinen Kollegen nominieren, den Christian.
0: Christian.
2: Weil so als Dankeschön, dass es schon seit 20 Jahren, eigentlich kann man sagen, mit mir aushaltet als Kollege. Und ich denke mal, da würde ich ihm auch eine Freude machen, wenn wir da wieder mal etwas zusammen machen können, so etwas Grosses, wäre natürlich wieder der Hammer. Merci für euch und euch ein schönes Tag.
0: Hey, wünsche ich dir auch. Und auch Tanina hat sich gemeldet.
3: Hallo, Energy.
0: Ja gut, Tanina, das Energy selber kann jetzt nicht reden. Komm, probier's nochmal.
3: Hallo, Energy Team.
0: Ah, besser.
3: Ich würde sehr gerne mit meiner Freundin, mit der Andrea, aufs Energy Air gehen, weil wir seit sage und schreibe 40 Jahre eine Freundschaft zusammenpflegen, die sich nicht in Wort fassen. Ich würde mich mega freuen und wünsche euch einen schönen Nachmittag.
0: Hey, du auch du da draussen jetzt, eine Freundin oder einen Freund nominieren.
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0: Ich wünsche dir ganz viel Glück.
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0: über den Bergregionen machen kann, also in einem Gebiet, wo die Einsätze nicht ganz so einfach sind. Weiter sollen aber auch Erfahrungen austauscht werden, damit man die Luftabwehr verbessern kann. Möglich macht es ein Ausbildungsabkommen zwischen der Schweiz und Frankreich. Auch wenn die Schweiz als Wasserschloss von Europa gilt, schränken immer mehr Gemeinden ihren Wasserverbrauch ein. In mindestens 150 Gemeinden soll man sparsam mit dem Wasser umgehen, wie das SRF berichtet. Pools auffüllen, Gärten bewässern oder Autos waschen ist gewissen Orten untersagt. Das Verbot zieht sich einmal quer durch die Schweiz, von Genf bis ins Bündnerland. Wer sich nicht an so ein Verbot hält, muss mit einer Busse von bis zu 2'000 Franken rechnen. Die Luft für einen angezählt FIFA-Boss Gianni Infantino wird immer dünner. In einem offenen Brief wenden sich Dachverbände von Europa, Asien und von Nord- und Mittelamerika jetzt nochmal gegen 56-Jährigen. Zusammen fordern sie einen neuen Chef für einen Weltfußballverband. Führung im Fußball hat nichts mit Besitz oder Macht aus Übung zu tun, heisst es im Brief. Die Kritik bezieht sich darauf, dass der FIFA-Boss das Recht an Fußballweltmeisterschaft hat wollen an private Investoren verkaufen.
1: 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Hey Leute, heute ist im Fall der angenehmste Tag von dieser Woche. Es wird jetzt jeden Tag ein bisschen heißer und ja, ich weiss, dass wir schon heute Temperaturen bis zu 33 Grad haben, aber immerhin hat es heute noch so ein paar Wolken rum, die ab und zu ein bisschen Schatten geben. Das können wir den morgen Dienstag vergessen mit diesen Wolken. Morgen wirklich nur noch Sonne und schon morgen Temperaturen bis zu 34 Grad. Ende Woche geht es dann bis zu 37.
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1: Ein weiterer Aufpass in der Region Zürich auf der A3 fährt Richtung Chur. Das Kränzerbergtunnel ist weiterhin gesperrt nach einem Unfall, der es heute Morgen gegeben hat. Voraussichtlich bis am Abend um 9 Uhr bleibt so gesperrt. Wir gehen in die Region Basel, da Stau auf der A2 fährt Richtung Basel zwischen der Verzweigung Hagnau und Basel-Badischer Bahnhof. In der Gegenrichtung zwischen Basel-Kleinhüningen und der Verzweigung Hagnau. Auch der 3 meldet sich, fährt Richtung Zürich, steht zwischen dem St. Johann-Tunnel und der Verzweigung Wiese und aufpassen auch auf der A18. Und zwar in der Höhe vor Verzweigung Hagnau hat so der den Unfall gegeben. Der rechte Fahrstreifen ist gesperrt. Grüßli, das Auto!
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1: Ich wollte noch vor den 3 Energy Air Tickets rausholen. Unser grosses Sommerfinale des Energy Air dieses Jahr auf der Allmanns Luzern mit ganz vielen grossen Acts, zum Beispiel Take That, Tiffany Aris, Nico Santos und vielen mehr. Und alles, was du machen musst, ist mir eine WhatsApp-Sprachnachricht schicken. Und wir sagen, welche Freundschaft nochmal so richtig soll gefeiert werden diesen Sommer am Energy Air. Zum Beispiel Julia hat sich gemeldet.
4: Hallo zusammen, da ist Julia.
1: Salut.
4: Ich habe gerade im Radio gehört, dass man sich da melden kann, um jemanden zu nominieren.
1: Richtig.
4: Und zwar würde ich da gerne meine kleine Schwester nominieren. Sie ist 14, wird das Jahr noch 15. Und sie war noch nie an einem Konzert gewesen und ich habe gedacht, das wäre doch mal eine super Gelegenheit, mit ihr können, als Energy Air zu gehen. Ich war selber auch noch nie gewesen und warte immer noch sehnlich auf das Ticket und ich habe gedacht, ich nominiere einfach mal meine Schwester.
1: Hey, ist doch gut. Hey, komm, du da draussen noch schnell eine Freundin oder Freund nominieren.
2: Deine WhatsApp-Sprachnachricht jetzt an 079 655 0844.
1: Ich wünsche dir ganz viel Glück. Mikrofon Tommy Spring. Salut!
2: Und jetzt gibt's 5 am

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0: Ja, der Riesen-Event von Energy Anfang September auf der Allmanns Luzern mit Take That, Tiffany Aris, Nico Santos und noch viel mehr.
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0: Ja, schon den ganzen Tag hast können deine beste Freundin, die beste Freund nominieren. Einfach jemand, der nochmal einen richtig guten Sommerabend verdient hat, dem Energy Air. Eine Freundschaft, die man nochmal feiern muss. Und jetzt bei mir in der Leitung ist Janine von Münzigen. Salut Janine.
2: Hallo Domi.
0: Du hast dich gemeldet, hast eine Freundin nominiert, die mit dir das Energy Air sogar. Sag nochmal, warum genau sie?
2: Hey, wir sind schon ewig lang Freundinnen und wir sind wirklich wir sind vor 10 Jahren, 2016, zusammen am Energy Air gewesen, haben eine super Zeit gehabt. Und sie hat tatsächlich vor 2 Tagen Geburtstag gehabt. Und dann habe ich gedacht, das sei eine super Möglichkeit, sie nochmal zu überraschen.
0: Ja, das wäre natürlich ein schönes Jubiläum. Du hast mir ja auch ihre Nummer durchgegeben. Jetzt rufen wir ihr schnell an, würde ich sagen. Die müssen zusammen überraschen.
3: Hallo, hier ist Dominik.
0: Ja, salut, da ist Oder Dominik von Energy. Schönen Namen hast. Aber wegen dem Leute nicht da. Janine, deine Freundin, hat sich gemeldet. Dominik, lass mal schnell. Sie ist schon da in der Leitung. Janine, sag mal schnell etwas.
2: Hallo, Dominik.
0: Und Janine, findet ihr eine recht gute Freundin? Warum ist sie so eine gute Freundin, Janine?
2: Dominik, die ist einfach immer für mich da. Es ist immer lustig mit ihr und sie ist einfach super.
0: So herzig, so gut. Hey, Dominik, weißt du, was ihr zusammen gemacht habt vor 10 Jahren?
3: Vor 10 Jahren?
0: Das hat mit Energy zu tun.
3: Ui. oh mein Gott, logisch, das Energy Air natürlich.
0: 2016, das Energy Air. Wie wäre es, wenn ihr das würdet wiederholen? Jubiläum?
3: Das wäre mega cool.
0: Hey, der geht an das Energy Air, ihr beide.
2: Aha,
1: mega
2: cool.
1: Danke schön.
2: So cool, ja.
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0: Und auch hier noch schnell Freundin, Freund nominieren, komm.
1: Deine WhatsApp-Sprachnachricht jetzt an 079 655 0844.
0: Wünsche dir ganz viel Glück und weiterhin einen schönen Nachmittag auf Energy.

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0: Energy am Montagnami mit mir, Tommy Spring. Bei vielen sind die Sommerferien durch, heute sogar in den ersten Kantonen wieder die Schule losgegangen, zum Beispiel in Bern oder auch in Basel. Und darum gibt es jetzt ein kleines Sommer-Throwback. Also ich muss sagen, ich liebe immer so das Ende von diesen Sommerabenden, wenn du mit deinen Friends unterwegs bist, vielleicht schon das Ende oder andere Bierli zu viel Intus hast und dann zum Schluss noch so einen langsamen Song kommt, wo du mit deinem Herz geht und wo nachher alle mitsingen. So.
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0: Ja, genau.
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0: Dann lass einfach raus, oder? Dann schreist einfach.
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0: Ah, der Text sitzt halt auch nicht mehr so. Aber genau so ein bisschen Sommer-Vibes gibt es jetzt vom Sam Smith. Bitteschön.
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1: Franzi Schweizer. TEZ bringt jetzt auch Kardiologinnen und Kardiologen vom Zürcher Unispital an ihre Grenzen. Die Abteilung sei nämlich voll bis unter das Dach.

0: Verband. Führung im Fußball hat nichts mit Besitz oder Machtausübung zu tun, heisst es im Brief. Die Kritik bezieht sich darauf, dass der FIFA-Boss das Recht an Fußballweltmeisterschaft an private Investoren verkaufen wollte. Auch wenn die Schweiz als Wasserschloss von Europa gilt, schränken immer mehr Gemeinden ihren Wasserverbrauch ein. In mindestens 150 Gemeinden soll man sparsam mit dem Wasser umgehen, wie das SRF berichtet. Pools auffüllen, Gärten bewässern oder Autos waschen ist gewissen Orten untersagt. Das Verbot zieht sich einmal quer durch die Schweiz, von Genf bis ins Bündnerland. Wer sich nicht an so ein Verbot hält, muss mit einer Busse von bis zu 2'000 Franken rechnen.
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2: Ja, die Hitzewelle mittlerweile ein Dauerbrenner. Die Sonne, die brennt und ist staubtrocken. Bei 30, 31 Grad wird es nur noch schlimmer. Bis am Freitag gibt es am Kunde 36 Grad.
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2: Da gehen wir gerade mal für die, die noch Ferien haben, am Gotthard schauen. Das sind 4 Kilometer und zwar Richtung Süden, aber auch Richtung Norden. 40 Minuten, wo man am Berg verliert. Richtung Luzern auf der A2, dann zwischen Altdorf und Becker. Jetzt klemmt es nochmal. Dann haben wir einen gröberen Unfall auf der A3 Richtung Chur zwischen Reichenburg und Bild. Der Stau nach dem Unfall, der linke Fahrstreifen gesperrt. Der Kehrenzer Bergtunnel ist gesperrt bis etwa am Abend um 7 Uhr. Und außerdem klemmt es eben wegen Bauarbeiten, die man dort zusätzlich noch hat, vor Bilden. Dann gehen wir auf die A15 Richtung Jona. Im Utznaberg-Tunnel gibt es Verkehrsbehinderungen, weil dort ein Bahnfahrzeug steht, der rechte Fahrstreifen ist blockiert. Dann schicken wir einen lieben Gruß an Gubrisch, der Klemmt am Limmataler Kreuzer. Das natürlich auch auf der Westumfahrung. Auf der A1 Richtung Zürich zwischen Wangen an der Aar und Herkingen kommt schon langsam Fürschi. Richtung Basel auf der A2. Ab der Verzweigung Hagenau schwierig. Richtung Luzern ab Basel ein bisschen Hünigen. Und auf der A3 Richtung Zürich schon eine Viertelstunde Zeitverlust ab dem St. Johann-Tunnel. Da haben wir noch einen Unfall auf der A18 Richtung Religenhöhe, Verzweigung Hagenau. Da ist auch der rechte Fahrstreifen gesperrt. 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
2: Ja, natürlich schicken wir auch heute wieder ein paar Leute als Energy Air. Könnt euch also freuen. Also die Hits macht eigentlich gar nicht mehr so viel, oder? Schöne Ablenkung auf dem Weg in der Feierabend. Und cooler Sound drauf. Olivia Rodrigo haben wir am Start. Drop Dead heisst ihre neue. Jim, bist du mit dabei?

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0: Ja, wir sind diese Woche ein bisschen am Sherlock Holmes spielen. Ein bisschen Ablenkung von den Hits. Außerdem immer noch Sommerloch und hast noch nicht so viel zu tun im Büro, oder? Und vielleicht sogar noch Ferien. Also Zeit, unser Gadget zu jagen. Und zwar wird das Dings gesucht, was natürlich im Mediamarkt zu kaufen gibt. Was es ist, das musst du herausfinden. Es gibt drei Gadgets, die wir suchen diese Woche. Dreimal das Gadget auch zum Gewinnen. Und im grossen Finale außerdem 5'000 Stutz vom Mediamarkt. War cool, oder? Und heute starten wir mit dem Ding, wo sich unser Energy Bern Moderator Roger Schürch ausgelesen hat. Schürch, verrate mal etwas zu deinem Ding.
2: Also mein Wunschprodukt hilft dir, den Rest der Welt auszublenden.
0: Okay. Ja, da könnte man sich schon mal etwas drum vorstellen, oder? Welt ausblenden. Also ich habe schon eine Idee. Es ist aber nur einer von drei Hinweisen. Wir brauchen nämlich nicht nur das Teil, also ja, sondern auch die Marke. Also braucht es alle drei Hinweise, um auch ins Schwarze zu treffen und zu gewinnen. Darum Hinweis 1 haben wir jetzt gehört. Hinweis 2 gibt es auf unserem Social Media Kanal. Also wenn du auf Insta vorbeisörst, dann energy_ch abrufen und dort gut zuhören, was der Roger Schürch erzählt. Und Hinweis Nummer 3 findest du in den Mediamarkt-Filialen. Das weiss ich, fahr doch jetzt nicht raus. Also musst du natürlich nicht jetzt subito Gott in den nächsten 10 Minuten dort herrasen. Nein, lange Daumen, wenn du mal vorbeifährst an einem Mediamarkt. Gibt es ja überall alle Ecken in der Schweiz. Dann einfach aussteigen und dort schnell reinsneaken. Sollte gerade am Anfang irgendwo ein riesen Plakat zu einer Stellwand stehen, wo du deinen dritten Hinweis kannst abholen. Und wer weiss, vielleicht kannst du dort nächstens einen riesen Hurenkarren füllen. Hey,
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0: Leonie und Colm Scott und We Are Back. Das ist Energy Downtown. Ausgabe Nummer 1 nach der Sommerpause. Hello, welcome back. Und hast du vielleicht gerade vorher gehört, gibt eine coole Gadgetjagd bei uns, die Tag Energy, Zusammenarbeit mit unseren Kollegen vom Mediamarkt. Kannst du nicht nur eben so coole Gadgets gewinnen, sondern auch 5'000 Franken abzügeln.
1: Wow!
0: Jo, und einen Weg haben wir heute ein bisschen Spendierhosen an. Es gibt natürlich auch wieder Tickets fürs Energy Ernst. Hast du gehört, wir haben noch mal jemanden neu am Start.

stell dir nächstens etwas genauer vor. Und wir machen eben noch ein kleines Quiz. Wie das genau funktioniert, gute 20 Minuten, verrat er mich. Zuerst gehen wir jetzt mal gemütlich rein mit Klack, Klack.

0: 4 Uhr.
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0: 31 Grad haben wir in Zürich, in Bern 30 und in Basel 31 Grad. Geht zwar an Wind, aber warm wie ein Föhn. Und die paar Wolken, die es rum hat, die bremsen die Sonne auch nicht wirklich. Die knallen volle Pulle. Und doch können sich die Wolken eventuell mal noch Hust zusammenbrauen lokal und mal einen Platzregen oder einen Gewitter bringen. Wobei meistens, wenn man es ankündigt, gibt es eh nichts oder so wenig, dass wirklich im wahrsten Sinn vom Wort nur ein Tropfen auf den heißen Stein ist. Also wenn es mal eine nächste Abkühlung gibt, kann ich nicht sagen. Nur, dass es nur noch heißer wird. Bis am Freitag haben wir nachher wieder 36 Grad.
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0: Da haben wir gerade eine Gefahrenmeldung bekommen. Achtung, auf der Flughafen Autobahn Richtung Bülach. Zwischen Klotenurk und Bülach Süd müssen wir aufpassen wegen Gegenständen auf der Fahrbahn. Haben besonders Sorge auf der Flughafen Autobahn Richtung Bülach zwischen Klotenurk und Bülach Süd. Da Gegenstände auf der Fahrbahn. Dann gehen wir an den Wallensee rauf. Dort hast du vielleicht mitgeschnitten. Ganz einen schlimmen Unfall am Kehrenzer Bergtunnel. Darum der bis heute Abend um 7 Uhr sicher gesperrt. Gibt Gegenverkehr auf der A3 Seeseite. Darum haben wir ein Problem zwischen Reichenburg und Bilten. Fahrt Richtung Chur. Der linke Fahrstreifen steht noch gesperrt. Vor Bilten auch noch Bauarbeiten. Und darum dort Problem. Aber auch Fahrt Richtung Zürich. Ab Bilten musst vom Gas. Dann haben wir auf der A15 Richtung Jona im Utznaberg-Tunnel Verkehrsbehinderungen wegen einem Bahnfahrzeug. Auch da ist der rechte Fahrstreifen gesperrt. Es klemmt ein bisschen am Gubrist, und das natürlich auf der Westumfahrung auf der A1 Richtung Zürich zwischen Wangen an der Ahr und Herkingen musst vom Gas. Dann gehen wir auf Basel auf der A2 Richtung Basel ab. Der Verzweigung Hagnau haben wir Problem. Aber auch auf der A18 eine richtig grellige Höhe Hagnau nach einem Unfall der rechte Fahrstreifen gesperrt. Richtung Luzern. Ab Basel-Leihünigen bis Hagnau, darum ein Stau. Richtung Zürich ab dem St. Johann-Tunnel geht eine Viertelstunde, wo du verlierst bis zur Verzweigung Wiese führen. Und schauen wir noch an Gotthard oben. 4 Kilometer Stau haben wir fort Richtung Süden, aber auch Richtung Norden. 40 Minuten, die du brauchst. Auf der A2 Richtung Luzern klemmt es dann noch zwischen Altdorf und Beckeried. Und von damit grüßt aus eben zurück.
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0: Legende James Arthur kann auch anders wieder nur schnulzen. So tönt die Menschen am Mittag mit Energy Downtown. Und wo sind die, die das Energy Air wollen? Ohrenspitze.
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0: Ja, wir haben es versprochen, wir haben für all die, die mit dem Montag noch ein bisschen Mühe haben, weil sie entweder gerade zurück wieder aus der Ferien sind oder sogar schon die Schulbank drücken, ein kleines Quiz am Start. Das heisst, ich habe mich zuerst einmal challengen, weil nach 3 Wochen Ferien bin ich heute das erste Mal wieder im Studio und habe ja zuerst mal alle Acts müssen auswendig lernen, die da als Energy Air kommen. Wir haben ja zum Beispiel Nico Santos, kennen wir, nicht einmal aus Deutschland, oder die zwei da.

0: gefreut haben, ich als alte Schachteln, oder? Meine Jugendkontrollmanager aus Luzern. Take that! Und da freue nicht nur ich mich drauf.
1: Ich muss Take That einfach wieder sehen. Die ganze Tour anschauen von Take That. In Milano, München und Zürich. Und heute hier wieder mit Energy zu treffen, ist einfach wahnsinnig. Ich nicht gedacht, dass sie gerade wieder kommen.
0: Paul, sie kommen wieder! Reunion sozusagen zu Luzern auf Trollmann. Und für alle, die sich auch so grausam freuen auf Take That, die sich vor allem darauf freuen, um sich wieder mal jung fühlen, so wenigstens eine Viertelstunde auf der Bühne stehen, haben wir heute ein kleines Songquiz am Start, wo der ein Billett bringt. Ja, bevorzugen sozusagen die Take That Fans sind. Und zwar gibt es so ein bisschen wie bei Schubidu 2 Sekunden von einem Song. Wenn du herausfindest, welcher Song das gemeint ist, dann gehören dir die Billets. Dann, ja, läutest du einfach durch. Und jetzt sind wir vielleicht ein bisschen leise gewesen. Dory Light My Fire ist ja natürlich nämlich nicht gesucht, sonst wäre es ein Puppi einfach. Nein, nur 2 Sekunden. Also, sind ihr ready zum Reinhören? Dann kommen da die 2 Sekunden. Ui, ist aber ein Bubi einfach, oder? Also, wenn du es weisst, dann jetzt durchrufen.
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0: Genau, du kannst unsere Nummer mal schauen, wer mir da zu 2 Billetten verhelfen will. Am Take That Fan. Wobei können auch die nicht so riesig Fan sind.

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0: so schön und trotzdem jetzt fertig will.
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0: Genau, Zeit für ein Update, das gibt es für Franzi Schweizer.
2: Die Hitze bringt jetzt auch Kardiologinnen und Kardiologen vom Zürcher Unispital an ihre Grenzen. Die Abteilung sei nämlich voll bis unter das Dach, wie der Direktor gegenüber dem Tagesanzeiger berichtet. Besonders betroffen von Herz-Kreislauf-Problemen sind Menschen, die schon vorbelastet sind, z.B. bei hohem Blutdruck. Die hohen Temperaturen belasten das Herz zusätzlich. Gefährlich wird es auch, wenn es mehrere Tropennächte hintereinander gibt, weil auch beim Schlafen muss das Herz mehr arbeiten. In Mallorca droht ein riesiges Verkehrschaos. Für einen ist aber nicht wegen dem Ballermann, sondern wegen der bevorstehenden Sonnenfinsternis vom Mittwoch. Weil der Rückreiseantrag dermassen gross dürfte sein, holen Reiseveranstalter ihre

0: Messi ist bedroht worden, sondern oder Cristiano Ronaldo direkt in seinem Hotel.
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2: Hitzewellen, die keine Ahnung wie viel die. Irgendwie Dauerzustand, oder? Ich kann es leider nicht ändern. Das heisst, eventuell, vielleicht, man weiss es nicht, aber ich hoffe es. Gibt es ja lokal heute mal noch ein Gewitter oder einen Sprutzregen und damit ja der Moment, wo dann alle Löcher aufreiss ist und durchläuft ist, um einfach mal wieder ein bisschen frische Luft in der Hütte haben. Aber versprechen kann ich also nicht, kannst du mich nicht belangen. Aber die Hoffnung ist da, gibt nämlich noch genug Tage, wo es nur sonntig heiss, ohne Hoffnung ist, bis am Freitag nämlich wieder 36 Grad.
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2: Wobei, geht Schlimmeres, zum Beispiel der Unfall, den es hat, heute Morgen im Kehranzer Bergtunnel hinein. Ja, der ist bis um 7 Uhr noch gesperrt. Es geht darum Gegenverkehr auf der A3 Seite und darum auch Probleme. Zwischen Reichenburg und Bilden haben wir Stau nach dem Unfall. Der linke Fahrstreifen steht blockiert und dann haben wir aber auch noch Bauarbeiten. Darum ein Problem und eine Fahrbahnverengung. Richtung Zürich auch auf Bilden Problem. Gehen wir auf die A15 Richtung Jona im Utznaberg. Tunnel. Da steht das Bahnfahrzeug, da ist der rechte Fahrstreifen eingesperrt und es gibt Behinderungen. Dann haben wir Achtung, Gegenstände auf der Flughafenautobahn Richtung Bülach ab Klotenort, würde ich vom Gas und aufpassen. Achtung, Flughafenautobahn Richtung Bülach ab Klotenort, Gegenstände auf der Fahrbahn. Dann klemmt es bis zum Gubrist, da sind natürlich auf der Westumfahrung im Mittelland, kreuchst Richtung Bern ab Herkingen, Richtung Zürich ab Wangen oder Aare. Z Basel doch ordentlich, vor allem bei Hagenau, Problem Richtung Basel, Stasch, aber auch Richtung Luzern und auf der A3 Richtung Zürich ab dem St. Jonathan-Tunnel. Dann doch eine Viertelstunde. Es hat nämlich bei Hagenau einen Unfall gegeben, der rechte Fahrstreifen gesperrt. Höhe Verzweigung Hagenau. Darum auch richtig grillig auf der A18 Probleme. Schauen wir noch Gotthard aber für die Ferienkinder. Für die, die noch haben, 4 km Stau sind Richtung Süden, aber auch auf dem Heimweg 4 km.
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2: So, all wartet auf die Auflösung von unserem Take That Quiz. Wir haben gefragt, welcher Song ist das? Ja, und nach langem habe ich tatsächlich eine gefunden, die es weiss. Ja, lange müssen suchen. Nein, Ironie off, aber Vorfreude, die schönste Freude, darum freuen wir uns gleich zusammen noch ein bisschen mehr.

0: So schön kann Energy tönen an einem Montagnachmittag. Es ist 11 und 4 Uhr Energy Downtown. Grüßt an einem Montag, der für viele ein bisschen speziellen ist. Ja, weil zurück nach den Ferien, so das erste Mal wieder im Anzug, im Büro. Zurück vielleicht in der Schule oder sogar das erste Mal mit dem grossen Teek unterwegs, ein Kindsgitäschli aufgeregt. Andere haben auspennt, weil ersten Tag von der letzten Woche Ferien gibt es auch. Auch geil, oder? Was wir alle haben, ist heiss. Und darum ein kleines, lockeres Quiz heute, zum aber eben durchstarten und abgehen am
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0: Ja, zusammen singen wir. Heute sind Take That Fans gesucht. Es gibt nämlich knifflige 2 Sekunden, wo es Gold hat, um rauszufinden. Ja, das sind schon gewesen. Und wir haben jetzt doch eine halbe Stunde gebraucht, um rauszufinden, welcher Song ist es echt. Nein, Spass natürlich. Natürlich nicht. Es hat Tausende gehabt, die angerufen haben und eine Frau aus Embrach. Ist the one and only. So, Fabiana, du bist wirklich eine von der schnellsten gewesen. Mega schnelle Finger, wobei es auch nicht so schwierig gewesen, oder?
2: Nein.
0: Nein, nämlich?
2: Back for Good.
0: Ja, kannst du auch mitsingen?
2: Whatever I did.
0: Müssen wir noch ein bisschen üben. Haben wir aber auch noch ein bisschen Zeit, oder? Easy.
2: Genau.
0: Und dann können wir mal schnell. Es kommen dann diese Woche schon noch auch schwierigere. Keine Angst. Dass wir alle finden, so, ist doch Poppy einfach. Was willst du da mit dem Quiz? Hättest du dir auch ein bisschen schwieriger können überlegen? Nein. Es kommt dann schon noch ein bisschen schwieriger. Spätestens morgen. Aber fürs Erste, Fabiana, haben wir gefunden, machen wir es mal einfach. Macht doch auch Spass, oder? Ein bisschen quizzen. Und dann fühlen wir uns wirklich richtig jung an dem 5. September. Ich freue mich
2: drauf. Genau.
0: Fabiana, Tickets sind unterwegs zu dir.
2: Danke vielmals.
0: Tschüss.
2: Tschüss.
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Ein schöner Song von Ed Sheeran, da ist Energy Downtown. Hey, ich wollte noch sagen, 9 Minuten und dann schon 16:30. Also geht gar nicht mehr so lange bis zum 16:00.

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1: 3:30 die höchste Eisenbahn für das Update.
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1: Wobei, Update muss nicht übertreiben. Es gibt nichts Neues. Sonnig ist es und heiss. Da und dort hat es ein paar Wolken. Und die können sich dann lokal schon mal noch zusammenbrauen. Und da kann es dann eventuell auch mal einen Spritzregen oder ein Gewitter geben. Chancen gegen Berge, aber wahrscheinlich am grössten.
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1: So, auf der Straße ist doch ein bisschen etwas passiert. Ich konnte recht viele Meldungen rauslöschen. Wir haben aber immer noch den Kehrenzerberg-Tunnel gesperrt nach dem schlimmen Unfall heute Morgen. Bleibt er bis um 7 Uhr zu, Fahrt Richtung Chur. Wir haben Fahrt Richtung Zürich, jetzt aber wieder einen Unfall zwischen dem Rastplatz Bergsboden Nord und Murg. Darum Stau. Es klemmt um Gubritsch, da stehst du ab dem Limmataler Kreuz, das natürlich auf der Westumfahrung. Auf dem Nordring ab Brütisellenfahrt Richtung Zürich ist es mühsam, dann im Mittelland Fahrt Richtung Zürich zwischen Wangenalar und Herkingen klemmt. Z Basel haben wir auf der A2 Richtung Basel ab Pratteln Stau, Richtung Luzern ab Basel Kleinhünigen. Richtung Zürich ab dem St. Johannstunnel stehst du eine Viertelstunde und dann noch nach einem Unfall auf der A18 Richtung Grelligenhöhe Verzweigung hat genau den rechten Fahrstreifen gesperrt. Gotthardstau, fast nicht mehr der Rede wert. Haben wir Richtung Süden nur noch 1 Kilometer. Aber Zentralschweiz doch ein Bremser Richtung Luzern auf der A2 ab Altdorf bis Beckeriert. Verlierst gute Viertelstunde.
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1: Start im Vierabend vom Montag und da haben wir auch einen Song parat, der eigentlich nur so 1 Sekunde braucht. Oder? Ja, logisch. The Coolio Rush steht in den Startlöcher. Wir müssen aber noch 2-3 Minuten Geduld haben. Zuerst gibt es den Song, der richtig nach Sommer tönt. Sky Gone Caliph.

0: Hast du auch mal gesungen? Noga, Toga. Ich natürlich auch. Ich bin aber froh, wenn ich das Mikrofon zumache, dass du mich nicht hörst. Wäre nicht so schön. Aber komm, machen wir schon ein Quiz. 90er Jahre ist klar. Coolio, Gangster Paradise. Welches Jahr ist es gewesen? Welches Jahr ist es gewesen? Welches Jahr? 95. Und? Richtig gelegen?
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0: Ja, gestern wäre sie 63 geworden. Die Frau, die man eigentlich viel zu wenig ehrt, wie ich finde. Dabei hat sie eine der grössten Stimmen gehabt von diesem Planet. Die Whitney Houston. Eine riesen Nummer, wo man so richtig schön mitschmachten kann und wo einfach so schön ist, wenn man an Kevin Costner denkt, die Bodyguard, was eben um die grosse Liebe geht. Umso tragischer natürlich dann der Tod von Whitney Houston 2012. Hat ja ein mega Drogenproblem gehabt und ist nach too much Koks in ihrer Badwanne vertrunken. Und jetzt fragst du dich sicher, ja Meno, wo bleiben denn jetzt die Good News? Die hat Franzi Schweizer aus der Energy News Redaktion. Erzähl.
4: Ich muss es jetzt retten, Katja.
0: Ja. Genau.
4: Hey, nein, du hast es gesagt, ja, 14 Jahre ist es schon her, wo Whitney Houston ist gestorben. Wahnsinn. Und eben zu ihrem Geburtstag, wo eigentlich gestern war, hat Mattel, also die Marke, die Barbie rausbringt, Whitney Houston Barbie rausgebracht, in Absprache mit ihrer Familie, also das Barbie ist offiziell lizenziert und kommt daher wie genau in dem Song hier, den wir auch kennen, glaube ich. In diesem wunderschönen lilanigen Kleid mit glitzerigen High Heels, mit dem schönen Glitzer-Gold-Make-up. Also es ist wirklich, ja, Whitney Houston 1-2-1, wie sie halt in diesem Video auch auftreten.
0: Es ist wirklich eine richtig schöne Barbie-Puppe, ist ja auch eine schöne Frau gewesen und natürlich ein riesen Ehr, auch wenn man als so eine Barbie verewigt wird, weil gibt es nicht Menge, die das so überkommt.
4: Ja, absolut. Ich glaube, auch ein Mädchen-Traum, oder? Also ich glaube, wir kennen es mehr früher, alle mit diesen Barbies gespielt. Aber es gibt tatsächlich, also Mattel ist auf den Zug aufgesprungen, es gibt immer wie mehr Barbies von Promis. Ich habe ein paar mitgebracht. Es gibt nämlich zum Beispiel schon Tina Turner als Barbie, die Gloria Estefan, die Mariah Carey hat eins, Achtung, der Karl Lagerfeld und mein Highlight, Angela Merkel hat auch ein Barbie.
0: Wirklich?
4: Ja.
0: Danke.
4: Ja.
0: Leck, das habe ich im Fall nicht gewusst. Ich habe gedacht, das sei mega selten und darum eine besonders grosse Ehre, aber gibt es ja schon ganz Haufen. Und trotzdem, ja, man kann es glaube ich an zwei Händen abzählen. Also ist ja dann doch noch recht cool, abgesehen davon, dass sie das leider nicht miterlebt, oder?
4: Ja, es sei ein grosser Traum von ihr gewesen, hat auch ihre Familie gesagt gegenüber dem Stern. Also ein Traum, der immerhin neue Erfüllung geht, auch halt, wenn es nach dem Tod ist und was noch dazu kommt. Zu diesem neuen Barbie gibt es natürlich ein Best-of-Album, das auch publiziert ist worden mit auf Nummer 1 jetzt von der Whitney
0: Houston. Also da ist dann doch vielleicht auch noch ein bisschen Geld im Spiel. Wenn wir ehrlich sind.
4: Bitzli.

0: auch sie ächzt und stöhnt Tate McRae. Das ist Energy auf dem Weg im Feierabend. 9 Minuten am 5.
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0: Ja, dass es scheiss heiss ist und man glaubt mittlerweile all die Schnotzen voll haben von dieser Hitze, ist glaub so, oder? Also Ausnahmen gibt es die, die immer noch sagen,
2: super!
3: Super! Ja. Super geiles Wetter!
0: Ja. Ja, wobei du hörst, dass die sind irgendwo in einem Fluss auf einem Gummitier am oben hängen.
4: Chillen, auf einem Mantarochen hängen und zünneln.
0: Ja, dann ist natürlich schon noch easy. Aber sonst so ist es ja mehr ein vor sich her vegetieren. Vor allem, weil es einfach gefühlt kein Handy nimmt. Bis am Freitag nämlich nun lokal mal vielleicht das Gewitter. Du weißt, wie es läuft. Du hast immer das Gefühl, jetzt kommt es, jetzt ist es dunkel. Und dann gibt es ein paar Tropfen, wenn möglich, der Regen schon auf dem Weg am Boden. Schon wieder weg, oder? Und am Freitag selber sind wir dann wieder bei 36 Grad. Also, entweder eben Wasser oder noch jemand, der eine Klimaanlage hat. Wobei, da finden sie auch mal auch anders übel. Gibt die Läden, wo es schön angenehm ist, wo die froh ist, juhu, ich kann posten. Und bei denen, wo dann die Klimaanlage so voll oben ab im Nackenblas. Ja, da gibt es dann zum Posteten im Preising begriffen auch noch ein bisschen Gicht obendrauf, furchtbar. Darum wäre es jetzt schon mal cool, eine natürliche Abkühlung überzukommen. So 2-3 Tage Regen würde ich mir wünschen, was einfach mal wieder mal so, ja, schön wäre, drinnen zum Kuscheln, Trainerhose, einen Kuschelpulli montieren, auf dem Sofa verkriechen, ein bisschen Netflix und so. Aber so ein Regentag ist im Fall wirklich weit und breit nicht in Sicht. Auch mit ein bisschen längeren Prognose extra nachgeschaut, kann nur ein bisschen Hoffnung machen. Also, wir müssen jetzt noch durch. Bis zum nächsten Sonntag tut sich das so richtig aufheizen, nochmal Backofen-mässig. Und dann könnt ihr dann aber überall mal kübeln und tun, am Sonntag, vor allem auf den Montag dann, weil der Montag, ja, also heute in einer Woche, in Anführungs- und Schlusszeichen, nur noch 28 Grad. Aber ja, ist ein Fäng schon kühl, 28 Grad, oder? Nein, nein.

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0: Und es brennt sich weiter.
2: Der Sommer schlägt tatsächlich alle Rekorde. Der Juni und Juli waren in Westeuropa so heiß wie noch nie. Das zeigt die aktuelle Auswertung vom EU-Erdbeobachtungsprogramm Copernicus. Die Durchschnittstemperatur ist bei 21,5 Grad gelegen, knapp 3 Grad wärmer als der langjährige Mittelwert. Besonders heiß war es in Spanien, Frankreich, England und Irland. Aber auch die Meere waren so heiß wie noch nie. In Mallorca droht ein riesiges Verkehrschaos. Für einen ist aber nicht wegen dem Ballermann, sondern wegen der bevorstehenden Sonnenfinsternis vom Mittwoch. Weil der Rückreiseantrag dermassen gross dürfte sein, holen Reiseveranstalter ihre Gäste jetzt 2 bis 3 Stunden früher beim Hotel ab, wie die Mallorca-Zeitung berichtet. Damit soll es keine Verspätung im Stau geben, dafür tummeln sich am Flughafen zu Palma tausende Reisende. Die Sonnenfinsternis am Mittwoch gibt es in Mallorca in voller Länge zu bestaunen. Auf den Fußball-Weltstar Lionel Messi hat man während der vergangenen WM gerade 2-mal ein Attentat verüben. Das zeigen Details aus dem FBI-Bericht, den sie durchgesickert. Wie die spanische Zeitung Marca berichtet, hat in beiden Fällen Bomben eingesetzt werden. Eine ist im Gruppenspiel zwischen Argentinien und Jordanien und

0: Thema oder dann aber in den Bergen.
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0: Nach einem sehr schweren Unfall immer noch der Kehrenzer Bergtunnel oben am Wallensee gesperrt, das bis etwa um 7 Uhr heute Abend. Fahrt Richtung Chur. Der Gegenverkehr auf der A3 drum auf der Seeseite Richtung Zürich haben wir auch Behinderungen ab dem Rastplatz Bergsboden Nord bis Murg. Nach einem Unfall da 2 Kilometer Stau, gute 20 Minuten, die du verlierst. Dann stehst du natürlich auch heute am Gubrist, heisst er. Aktuell ab Dietiken, durch das auf der Westumfahrung mühsam. Außerdem fährt Richtung St. Gallen Stau nach einem Unfall ab Effretiken bis Tös. Musst Geduld mitbringen. Es klemmt auf Nordring, ab Brützelen auf Zürich und dann auf der A4 Richtung Schaffhausen, ab Winterthur Nord bis zum Riedhölzli-Tunnel stehst. Außerdem in der Braunau in die Stadt rein. Gehen wir auf die A1 Richtung Zürich, zwischen Wangen an der Aare und Herkingen mittlang geklemmt. Außerdem auf dieser Strecke zwischen der Raststätte Grauholz und Kirchberg. Dann Basel, Birsfeld, Richtung Hagnau, ab Birsfeld stehst. Auch da nach wie von einem Unfall. Richtung Basel auf der A2 ab Pratelenstau. Richtung Luzern ab Basel Kleinhünigen. Auf der A3 Richtung Zürich Viertelstunde ab dem St. Johann-Tunnel. Und noch Meldung aus der Zentralschweiz. A4 Richtung Brunnen zwischen Cham und Rotkreuz wegen Bauarbeiten Stau. Wir haben außerdem auf der A2 Richtung Luzern zwischen Altdorf und Beckeried eine gute Viertelstunde, die stehen.
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0: Es ist 4:05 Uhr, Montag geschafft. Also für viele tatsächlich so, endlich geschafft. Ja, für all die habe ich einen Aufsteller, die einen brauchen. Aber natürlich auch für die, die einen Freudentag hinter sich haben und noch einen cooleren Feierabend vor sich. Weil wir könnten doch kurz 2 Tickets fürs Energy Air rauslassen, oder?
2: Ja.
3: Ja!
0: Okay, wollen wir wirklich?
2: Ja!
0: Okay, machen wir doch Nummer
1: 0848 001 005.
0: Bei so viel Euphorie brauchen wir aber zuerst einen zum ein bisschen runterfahren. Und der bietet sich wunderbar an, der vom Teddy Swims. Oh, der hat mich so gerne mal eins gesehen. Einfach cool da mit dem Mr. Know-It-All.
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0: Pharrell Williams hat es gesagt. Happy, ja, machen wir jetzt, oder?
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0: Nummer zum Glück, die kennst
1: du. 0848 001 005.
0: Für die, die erst gerade eingeschaltet haben und merken, ich habe wieder gewonnen. Ja, man gibt mir noch schnell 2-3 Sekunden, dann kann ich auch noch schnell sagen, dass wir heute Morgen früh wieder einen neuen Act verkündet haben. Das heisst, neu, wir haben schon mal im Frühling mal lustig gemacht auf dem Mann.

0: Energy Air 26. So, und wie ich sehe, sind ganze Haufen schon am Durchrufen. Ja, ist wieder schön. Grün und rot blinken da wie so ein Christbaum im Studio. Wenn da die Leute mal eintrudeln, am besten tust du natürlich unsere Nummern gerade unter den Favoriten speichern. Da bist du nämlich am schnellsten zum Ticket ergattern. Kannst du natürlich auch jederzeit über energy.ch Billett gewinnen oder aber per SMS mit dem Stichwort RA9099, kostet die 80 Rappen. Oder man kann sogar eine Postkarte schicken, tatsächlich. Wir haben einen ganzen Wäschzeine voll Postkarten bekommt, die schauen wir wirklich alle durch und dann dort ein paar auslesen, die eben auch zu Billett kommen. Aber jetzt ist der Moment, wo wir eben das Telefon abnehmen und mal schauen, wer da dran ist. Halli, hallo!
1: Hallo!
0: Da bin ich, die ein nicht ganz Hugo ist. Manchmal muss ich selber an mich lachen. Ach ja, das ist dann gut, wer bist denn du?
1: Ich bin Desiree.
0: Desiree, ja. Aber ist eigentlich schön, wenn man über sich lachen kann, oder?
1: Das ist so. Weißt du, jetzt muss man alles ein bisschen mit Humor nehmen.
0: Ich finde auch. Und jetzt habe ich 3 Wochen Ferien gehabt. Manchmal einfach irgendwie, ich weiß auch nicht, habe ich so Lücken. Also wahrscheinlich von der Hitze irgendwie so Löcher reingebrannt im Hirn. Und andererseits, ja, ich weiß auch nicht. Fühle mich wieder so wie neu am Radio.
1: Das so, ist
0: dass
1: so.
0: Ich immer manchmal dann einfach vergesse, wie der Kogentunnel heisst. Der Gobrist. Ist doch der Gobrist, Mann!
1: Gobrist.
0: Nicht einfacher als
1: so
0: das. Hey, und 2 Billett gehören jetzt einfach ab sofort dir. Das ist die ganze Magie.
1: Yes.
0: Yes.
1: Cool.
0: Mehr sagt sie ja gar nicht, außer yes.
1: Oh, mega freut, wirklich.
0: Aber tönt, wie wenn du schon ein paar Mal probiert hast und jetzt so richtig ein Sieges so wieder. Ronaldo.
1: Wieder Ronaldo, genau.
0: Ja. Also, ja, dann würde ich sagen, alles
1: cool,
0: richtig gemacht. Ein Gruß auf den Heimweg. Bist du schon bald daheim?
1: Nein, es geht an eine Geburtstagsparty.
0: Ah ja, einfach so am Montag?
1: Ja.
0: Ist ja geil.
1: Gibt's
0: einfach
1: so am Montag,
0: essen? Musst du nicht kochen? Ah,
1: genau.
0: Zürich. Oder wo bist du daheim?
1: Kanton Schweiz.
0: Ah gut. Darf ich jetzt hier nichts sagen?
1: Leid.
0: Und da gibt es noch Kuchen, weißt du, cool?
1: Kuchen, Pizza, so richtig
0: Italienisch. Sie ist einfach ein Glücksbild. Und morgen muss sie den Wecker nicht stellen. Weil Ferien, Desiree, wir bedienen dich alle.
1: Danke.
0: Hey, und dann, wenn es dann wieder zurückgeht, immerhin Vorfreude auf den 5. September. Da gehen wir nämlich alle festen auf Luzern.
1: Genau, das machen wir.
0: Also.
1: Danke, danke, tausend.
0: Das wollte ich noch hören. Siehst du, anständig ist sie auch noch, die Desiree. Ich mag dich. Hey, tschüss. Macht's gut.
1: Tschüss.
0: Bis bald. Schöne Geburtstag. Tschüss.
1: Danke.
2: Tschüss. 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

0: jetzt noch 20 ab 5. Wenn wir husch ein bisschen Batzeli verdienen, sind wir gerade wieder zurück mit Miles Smith und Neil Horan heisst er. Und dann gibt's eine runde Quizkönig. Freue mich drauf.
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1: Wir zocken heute mit mir, Tommy Spring, und bei mir Nadia und Sandra. Hallo zusammen.
2: Hallo zusammen.
1: Sag mal, Ferien, schon durch Sommerferien oder kommen sie erst noch? Wie sieht es bei dir aus, Nadja?
2: Ferien sind gerade durch.
1: Und du, Sandra, auch schon durch oder musst du noch?
3: Nein, ich darf schon wieder arbeiten seit einer Woche.
1: Beide schon fertig, Ferien. Das heisst, ihr seid jetzt beide topfit, entspannt, oder? Und könnt es da abräumen beim Quizkönig. Also, Sandra, die tue ich noch schnell aus der Leitung raus. Wir spielen zuerst mit der Nadja. Du sagst mir den Countdown von 3 bis 0 und nachher legen wir los mit deinen 20 Sekunden.
2: 3, 2, 1, los!
1: Auf die Hochzeit von welchem Fußballstar haben die Fans vergebens gewartet?
2: Cristiano Ronaldo.
1: Ja, richtig. Gegen welchen spanischen Meister spielt der FC Basel am Sonntag ein Freundschaftsspiel?
2: Barcelona.
1: Richtig. Von welcher 80er-Pop-Ikone gibt es jetzt eine Barbie-Puppe? Komm! Aber immerhin 2 Punkte für dich, Nadia. Wir holen Sandra wieder dazu. Sandra, bist du da?
3: Ich bin da.
1: Du zählst von 3 auf 0 ab. Dann gibt es deine 20 Sekunden. Wenn du etwas nicht weißt, einfach ganz schnell weitersagen.
3: 3, 2, 1, los.
1: Gehen wir auf die Hochzeit von welchem Fußball-Superstar? Hat Fans vergebens gewartet?
3: Ronaldo.
1: Richtig. Gegen welchen spanischen Meister spielt der FC Basel am Sonntag ein Freundschaftsspiel?
3: Barcelona.
1: Richtig. Von welcher 80er-Pop-Ikone gibt es jetzt eine Barbie-Puppe?
3: Keine Ahnung.
1: Komm!
3: Ja, weiß nicht.
1: Hey Leute, ihr seid beide an der gleichen Frage gescheitert. Von Whitney Houston gibt es jetzt die Barbie-Puppe. 2-2, das heisst, wir gehen ab in die Schätzfrage. Letztes Weekend war Street Parade in Zürich. Wie viele Love Mobiles, also das sind die Kerne, die oben durchgehen, wie viele Love Mobiles hat es bei der ersten Ausgabe von Street Parade 1992 gegeben? Sandra, sag mir.
3: 10.
1: Du sagst 10. Holen wir Nadia dazu. Was sagst du, Nadia? Womit das muss kommen?
2: 3.
1: Du sagst 3. Damit geht der Sieg an Sandra. Es sind nämlich 7 Love Mobiles. Sie gratulieren dir, Quizkönigin. Sandra, gibt dir 50er für dich vom Outlet King Spiez.
3: Merci vielmals.
1: Schön euch, tschüss zusammen.
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0: Golden High, so heisst der neue von Ray Dalton. Gang High. Nein.
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0: Aber schicke euch einen lieben Gruß auf den Heimweg. Hat ein bisschen mehr Gewölk am Himmel vor dem Studio. Also schon auch noch Sonne, aber da hat es so ein bisschen Wolken rum. Zusammen mit dem Wind schon nicht mehr ganz so schlimm. Vor allem im Vergleich zu dem, was noch vor uns liegt. Bis Ende Woche nämlich wieder 36 Grad und so Spass. Da sind dann die 31, die wir jetzt gerade noch haben. Easy peasy. Und tatsächlich kann es lokal mal noch einen Platz Regen oder ein Gewitter geben aus diesen Wolken, wenn sie sich so ein bisschen schön zusammenbrauen. Kann, muss nicht. Und wenn, dann eben nur auf Husch und lokal oder aber in den Bergen. Dort die Chance sicher grösser. Dort, wo sich stauen mag, dass dort mal ablehrt.
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0: Dann gehen wir zuerst wieder am Wallensee. Nach einem ganz schlimmen Unfall heute Morgen im Kehrenzer Bergtunnel ist der immer noch gesperrt, noch bis gutem 7 Uhr. Da gibt es Gegenverkehr auf der A3-Seeseite Richtung Zürich. Haben wir zwischen dem Rastplatz Bergsboden, Nord und Murg Stau. Doch 25 Minuten, wo du da Geduld musst mitnehmen. Gehen wir an Gubrist, ab Dietikerstasch, du das auch auf der Westumfahrung. Außerdem hat es im Hafnerberg-Tunnel Stau, Fahrtrichtung Chur. Dann haben wir auf dem Nordring ab Brüttisellen bis Zürich-Ost Stau. Zwischen dem Winterthur Nord und dem Riedhölzli-Tunnel auf der A4 stehst, aber auch in der Stadt Zürich in der Braunau im Moment. Gehen wir Richtung Bern, zwischen Dietik und Baden-Westen, erste Klammer. Dann haben wir Richtung Zürich, zwischen Wangen an der Aare und Herkingen, ein Stückens für sich auch harzig ist. Außerdem zwischen Schönbühl und Kirchberg auch Fahrt Richtung Zürich. Gehen wir auf Basel gucken. Auf da zwei Richtung Basel, ab Pratteln stehst du Richtung Luzern, ab Basel Kleinhünigen bis Hagenau. Vor allem in der Zentralschweiz haben wir jetzt ein Problem nach einem Unfall auf der A14 Richtung Luzern, ab Buri. Ist der rechte Fahrstreifen gesperrt bis zum Rathausentunnel und da Geduld mitbringen. Auf der A4 Richtung Brunnen ab Kamen Viertelstunde Zeitverlust wegen einer Baustelle. Das gleiche natürlich Richtung Zürich, da stehst du ab Küsnacht. Und auf der A2 Richtung Luzern zwischen Altdorf und Beckeried haben wir eine Viertelstunde Stau angezeigt.
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0: So, zwei Songs und dann gibt es unsere Top Story. Es geht vielleicht um einen neuen Job für dich. Könntest du dich anders ausrichten und vielleicht nicht einmal so schlecht verdienen. Was das genau ist, verraten wir gerade. Starten wir mit Sienna Spiro.

0: Energy wünscht einen schönen Feierabend.
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0: Die Polizei, dein Freund und Helfer, sagt man zumindest. Und tönt auch gut, oder? Ein Freund und Helfer. Und sind sie ja eigentlich auch bei vielen. Haben sie aber irgendwie so ein anderes Bild. Bullen, wie werden zu vielen Abschätzung genannt. Ja, sind meistens nicht die, die man sehen will. Ausser du brauchst gerade Hilfe, dann noch so gerne. Aber sonst willst du mit diesen Bullen ja nichts tun, oder? Und so erstaunt es eben nicht, dass Polizeikorps noch mit rechten Nachwuchsproblemen zu kämpfen haben. In Bern geht es so weit, dass man bei der Kapo Massnahmen ergriffen hat. Welche und wie es dann im Vergleich zu anderen Kantonen aussieht mit dem Polizistennachwuchs, das Franzi Schweizer aus der Energy News Redaktion.
2: In Bern sucht man mit aller Kraft nach künftigen Polizistinnen und Polizisten. Darum hat man jetzt so das Aufnahmeverfahren angepasst, sagt Marco Blaser, Leiter Rekrutierung bei Kapo Bern.
3: Es gibt drei zentrale Veränderungen. Einerseits, die fixen Bewerbungsfristen werden aufgehoben. Man kann sich neu zu jedem Zeitpunkt bewerben. Als nächstes wird das Auswahlverfahren flexibler gestaltet. Und zu guter Letzt wird die Aufnahmeprüfung angepasst. Insbesondere werden einzelne Prüfungsfächer gestrichen oder neu gewichtet.
2: Heisst, dass Französisch respektive Deutsch, also Zweitsprache, nicht mehr geprüft wird. Genau gleich wie das Allgemeinwissen. Das erleichtert den Einstieg.
3: Ja, vor allem für die Bewerbenden bedeutet es mehr Flexibilität und weniger Hürden beim Einstieg. Sie können sich dann bewerben, wenn sie parat sind und sie nicht an bestimmte Stichtage gebunden. Gleichzeitig wird stärker auf die Kompetenzen geschaut, die im Polizeialltag wichtig sind. Für uns als Organisation erhöht sich so die Chance, passende Kandidatinnen und Kandidaten schneller zu selektionieren und zu gewinnen.
2: Bei Kapo Basel haben die Aspirantinnen mehr zu kämpfen mit dem Sporttest. Darum gibt es dort jetzt extra Bootcamps. Alle diese Massnahmen sollen den gleichen Effekt erzeugen, und zwar mehr Leute zur Polizei bringen. Zu einem Job, der viele Vorteile mit sich bringt, wie der Marco Blaser sagt.
3: Kein Tag ist gleich. Man kann etwas bewegen, man kann Leute helfen und im Team arbeiten. Es ist ein sinnstiftender Job und enorm abwechslungsreich. Zudem bietet Kapo auch Möglichkeit an, im Teilzeitmodell zu arbeiten, damit Privatleben und Berufsalltag unter einen Hut gebracht werden können.
2: Die neuen Regeln bei Kapo Bern gelten schon ab nächstes Jahr.
0: Na, und falls du gerade neu orientieren willst, neue Herausforderungen suchst, ja, warum nicht einfach bei der Polizei arbeiten? Kannst du mal anschauen. Ich habe extra auch noch für dich nachgeschaut, wie viel dass man da so verdient als Polizist. Ist ja natürlich je nach Dienstalter und Region ein bisschen verschieden, aber da liegen 6'500 bis 8'500 Franken drin, habe ich gelesen. Also nicht so leid. Und nicht nur der Lohn recht sexy. Ich finde Männer, aber auch Frauen in so Uniformen. Oh, sexy. Also, wissen wir nicht. 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

0: Minuten noch, dann 6.
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0: Ah, wie crazy ist das? Seit Wochen heiss, seit Wochen kaum ein Tag Regen. Also ich mag mich auch mal nicht mehr erinnern, dass man so einen ganzen Tag einfach runtergeschifft hat. Ich wünsche es mir. Und Natur, Viecher, Bauern und ein Haufen anderer wahrscheinlich auch. Aber was ist eigentlich los, dass da so Dauerhitze ist? Hat die Antwort heute von einem SRF-Meteorolog bekommen. Also ist noch schwierig, so zu einem Radio erzählen, weil halt einfach irgendwie mit einem Modell könntest du das besser darstellen. Und wir haben so einen Hochdruckkeil. Also wir haben ja eben konstant Hochdruckwetter und das hoch eben nicht nur am Boden, sondern auch in der oberen Luftschicht. Das gibt also wie so einen Kegel, der in sich stabil ist, also so ein Druckkessel. Das heisst, alle Störungen und Tiefdruckgebiete, die da im Anmarsch wären, die machen einfach einen grossen Bogen, weil einfach der Kessel von dem Hochdruck, das ist wie so ein Dampfkochtopf, rundherum geht um die Schweiz herum. Eine Laune von der Natur und ja, man wartet darauf, sozusagen, bis sich irgendwie der obere oder untere Deckel dann einmal verschiebt, dass da plötzlich dann vielleicht doch eine Störung dazwischen geratet. Geht aber noch ein paar Tage, wir müssen noch durchheben, bis am Sonntag sicher. Es wird dann nochmal Höchsttemperaturen geben von 36 Grad bis am Freitag. Am Sonntag, da könnte dann allenfalls einmal schnell eine Störung kommen. Da könnte es dann also kübeln und tun, gewittern. Und auf dem Montag gibt es dann tatsächlich eine Abkühlung. Also Abkühlung ist immer noch heiss mit 28 Grad, aber gegenüber 36 Grad ist dann eben 28 tatsächlich schon kühl. Also kannst du dich freuen. Spätestens auf dem Montag her endlich wieder mal gefühlt ein bisschen kühler. 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

0: 6 Minuten.
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2: Und Franz Schweizer.
3: Wegen dem tiefen Wasserstand könnte der Warentransport auf dem Rhein schon gleich unterbrochen werden. Besonders angespannt ist die Situation zwischen Koblenz und Mainz, wie der Deutsche Bundesverband für Binnenschifffahrt berichtet. Für die Schweiz könnte das gravierende Folgen haben. Über den Rhein werden nämlich diverse Güter von Rotterdam oder Antwerpen bis auf Basel verschifft. Laut dem SRF könnten darum Brot und Futtermittel teurer werden, weil der Transport mehr kostet. Dieser Sommer schlägt tatsächlich alle Rekorde. Der Juni und Juli waren in Westeuropa so heiß wie noch nie. Das zeigt die aktuelle Auswertung vom EU-Erdbeobachtungsprogramm Copernicus. Die Durchschnittstemperatur ist bei 21,5 Grad gelegen, knapp 3 Grad wärmer als der langjährige Mittelwert. Besonders heiß war es in Spanien, Frankreich, England und Irland. Aber auch die Meere waren so heiß wie noch nie. Ein Erdbeben von Stärke 6,6 hat es heute Morgen Ortszeit in Kolumbien gegeben. Die Erschütterungen sind vor Hauptstadt Bogotá bis an die Grenze von Venezuela zu spüren gewesen, mit Nachrichtenagentur Reuters berichtet. Das Epizentrum des Bebens ist

0: wird Nacht auf morgen knapp tropisch. Am morgen gibt es eine Beise und darum die 32 Grad aushaltbar. Je länger die Woche, desto übler wird es. Aber am Mittwoch dann eben schon 33 Grad, Donnerstag 34, Freitag 36 Grad.
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0: Da gehen wir zuerst am Wallensee, immer noch gesperrt, der Kehrenzer Bergtunnel nach einem schlimmen Unfall. Heute Morgen bis am 7 Uhr sollte noch zu sein, darum gibt es Gegenverkehr auf der A3-Seeseite. Fahrtrichtung Zürich haben wir ab dem Bergsboden Nord. Bis morgen Stau mit einem Zeitverlust von 25 Minuten. Dann gehen wir an Gubrisch schauen. Der Stau logisch am Limmataler Kreuz, Westumfahrung, aber auch Nordring, Klemmt durch den Hafner Bergtunnel und Nordring, Brütisellen bis Zürich-Ost. Dann stehst du auf der A4 Richtung Schaffhausen, Winterthur Nord und in die Stadt Zürich in der Braunau-Runde. Wir haben Richtung Bern ab Dietikon bis Baden-West einen Bremser drin. Richtung Zürich zwischen Schönbühl und Kirchberg Stau. Dann gehen wir auf Basel auf die A2 Richtung Basel zwischen Pratteln und Basel-Badischer Bahnhof stehst Richtung Luzern ab Basel Kleinhünigen bis Hagenau. Dann vor allem Zentralschweiz jetzt aktuell mühsam. Wir haben auf der A14 Richtung Luzern zwischen Gysikroth und dem Rathausentunnel Nachwehen von einem Unfall. Zeitverlust von einer Viertelstunde auf der A4 Richtung Brunnen ab der Verzweigung Plegi wegen Bauarbeiten. 20 Minuten verlierst, aber auch Fahrt Richtung Zürich klemmt ab Küsnacht. Und dann eben auch zwischen Bar und der Verzweigung Plegi. Brauchst Geduld. Außerdem auf der A2 Richtung Luzern ab Altdorf bis Beckeri jetzt Stau und auf der A2 Richtung Basel ab Hergiswil bis Rothsee für einen Stau. 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
0: Energy. 5 ab 6, jetzt bin ich müde. Der erste Tag nach 3 Wochen Ferien und ich war ein bisschen überfordert, muss ich zugeben. Und ja, je länger das ist, nur desto müder wird ich. Darum machen wir mal den da. Und kicken den nächsten, weil ich weiss, der hält richtig rein.

0: Happy Feierabend dir. Schön, machst du mit Energy Downtown. 12 ab 6 jetzt.
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0: Ja, gestern wäre sie 63 geworden. Die Frau, die man eigentlich viel zu wenig ehrt, wie ich finde. Dabei hat sie eine der grössten Stimmen gehabt von diesem Planet. Die Whitney Houston. Nummern, wo man so richtig schön mitschmachten kann und wo einfach so schön ist, wenn man an Kevin Costner denkt, die Bodyguard, was eben um die grosse Liebe geht. Umso tragischer natürlich dann der Tod von Whitney Houston 2012. Hat ja ein mega Drogenproblem gehabt und ist nach too much Koks in ihrer Badwanne vertrunken. Und jetzt fragst du dich sicher, ja Meno, wo bleiben denn jetzt die Good News? Die hat Franzi Schweizer aus der Energy News Redaktion. Erzähl.
4: Ich muss es jetzt retten, Katja.
0: Ja. Genau.
4: Hey, nein, du hast es gesagt, ja, 14 Jahre ist es schon her, wo Whitney Houston ist gestorben. Wahnsinn. Und eben zu ihrem Geburtstag, wo ich gestern war, hat Mattel, also die Marke, die die Barbie rausbringt, Whitney Houston Barbie rausgebracht, in Absprache mit ihrer Familie, also das Barbie ist offiziell lizenziert und kommt daher wie genau in dem Song hier, den wir auch kennen, glaube ich. In diesem wunderschönen lilanigen Kleid mit glitzerigen High Heels, mit dem schönen Glitzer-Gold-Make-up. Also es ist wirklich, ja, Whitney Houston Ace to Ace, wie sie halt in diesem Video auch auftreten.
0: Es ist wirklich eine richtig schöne Barbie-Puppe, ist ja auch eine schöne Frau gewesen und natürlich ein riesen Ehr, wenn man als so eine Barbie verewigt wird, weil gibt es nicht Menge, die das so überkommt.
4: Ja, absolut. Ich glaube, ohne Mädchen-Traum, oder? Also ich glaube, wir kennen es mehr früher, alle mit diesen Barbies gespielt. Aber es gibt tatsächlich, also Mattel ist auf den Zug aufgesprungen, es gibt immer wie mehr Barbies von Promis. Ich habe ein paar mitgebracht. Es gibt nämlich zum Beispiel schon Tina Turner als Barbie, die Gloria Estefan, die Mariah Carey hat eins, Achtung, der Karl Lagerfeld und mein Highlight, die Angela Merkel hat auch ein Barbie.
0: Wirklich? Ja. Danke.
4: Ja.
0: Leck. Das habe ich im Fall nicht gewusst. Ich dachte, das sei mega selten und darum eine besonders grosse Ehre, aber gibt es ja schon ganz Haufen. Und trotzdem, ja, man kann es glaube ich an zwei Händen abzählen. Also ist ja dann doch noch recht cool, abgesehen davon, dass sie das leider nicht miterlebt, oder?
4: Ja, es sei ein grosser Traum von ihr gewesen, hat auch ihre Familie gesagt, gegenüber dem Stern. Also ein Traum, der immerhin neue Erfüllung geht, auch halt, wenn es nach dem Tod ist. Und was noch dazu kommt, zu diesem neuen Barbie gibt es natürlich ein Best-of-Album, das auch publiziert ist worden mit auf Nummer 1 jetzt von der Whitney
0: Houston. Also da ist dann doch vielleicht auch noch ein bisschen Geld im Spiel. Wenn wir ehrlich sind.
4: Bitzli.

0: Love Story ist von der Taylor Swift und mit dem geht sie wieder ein bisschen zu ihren Wurzeln, zum Country. Und Logo geht es in Love Story um eine Love Story. Ist aber der berühmteste von der Welt gewidmet, nämlich dem Romeo und der Julia. Ist aber eine glückliche, moderne Version vom bekannten Shakespeare-Drama. Sie überwindet dank dieser tollen Love Story nämlich alle Hindernisse und am Ende heiratet sie. Also ein bisschen wie bei der Taylor selber. Und bleibt wie Merlin glücklich und zufrieden bis an ihr Ende. Schönen Montag, damit wünscht Energy. Und jetzt haben wir eine andere Frau am Start, die auch neu hat.
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2: Katy Perry, Watch It Burn.

0: Weekend am Tag. Noch ein Weekend, es ist Montag. 6:30
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0: Wir machen weiter wie ob da in der neuen Woche heiss. Und wir treiben die Heizung noch ein bisschen auf. Bis am Freitag gibt es nämlich 36 Grad. Immerhin, vor allem heute und am Morgen noch einigermaßen wegen dem Wind und auch ein paar Wolken. Und tatsächlich kann es lokal sogar mal einen Sprutzen Regen oder ein Gewitter geben. Die Chancen wie immer in den Bergen am höchsten.
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0: Noch bis zum 7. gesperrt der Kehrenzer Bergtunnel in Fahrtrichtung Chur. Darum gegen Verkehr auf der A3C-Seite. Wir haben Richtung Zürich am Rastplatz Bergsboden Nord. Immer noch knapp 3 km Stau. Bis Murg führen brauchst du 25 Minuten Geduld. Dann klemmt es noch am Gubristo, das natürlich auf der Westumfahrung. Bei Uster musst du Geduld mitbringen. Auf der Flughafen Entenbahn Richtung Bülach zwischen Klotenort und Bülach Süd haben wir Stau wegen einem Bahnfahrzeug. Da ist der rechte Fahrstreifen blockiert. Auf der A4 Richtung Schaffhausen klemmt es vor dem Riethölzli-Tunnel und in die Stadt Zürich rein, in den Braunau-Stagen Moment. Dann gehen wir auf Basel, auf der A2 Richtung Basel. Ab Pratteln brauchst du Geduld. In der Zentralschweiz noch auf der A14 Richtung Luzern. Ab Buri Richtung Brunnen auf der A4 ab der Verzweigung Blegi bei Kreuz wegen einer Baustelle mühsam und auf der A2 Richtung Luzern zwischen Altdorf und Becker. Jetzt musst du auch vom Gas.
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0: I like, weil der Montag geschafft. Also war ja nicht für alle gleich schlimm gewesen. Die einen haben sogar noch Ferien. Darum easy peasy, ein bisschen Sonnenfönnen, Nessing to do. Und die, die schon arbeiten, haben heute sicher auch noch ruhige Kugeln geschoben. Einen Weg Sommerloch immer am Ziehen. Einmal bei den Bürogummis. Weiss. Die Branche, die haben noch so viel zu tun, können sich umretten vor Arbeit. Aber auch für die gelungene und coole Ablenkung.
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0: Ja, wir challengen dich und spielen zusammen ein bisschen Detektiv. Es geht nämlich um Tech Gadgets. Was sind Tech Gadgets? Ja, vielleicht AirPods, ein Handy, Mini-Lautsprecher, coole Powerbank, ein Notebook gehört natürlich dazu. Geile Tischfente, weißt du, wo du so schön kannst. Ein bisschen Abkühlung bekommen. Keine Ahnung, es gibt einen Haufen Sachen. Aber das ist ja deine Aufgabe, herauszufinden, was wir eben suchen. Insgesamt sind es 3 Gadgets, die du erspielen kannst, wenn du eben herausfindest, was wir suchen. Und in der finalen Runde dann für etwa noch 5'000 Stutz, die wir verschenken, wo man sich dann im Mediamarkt so richtig austoben kann. Da kannst du gerade die ganze Hütte verkabeln. Und heute geht es mal um den ersten Gegenstand. Das erste Gadget, da kommt der Hinweis von unserem Bern-Host, dem Roger Schürch, erzählen.
2: Also mein Wunschprodukt hilft dir, den Rest der Welt auszublenden.
0: Was könnte das sein? Schon eine erste Idee. Falls du noch einen Hinweis brauchst, wir haben noch 2 weitere Hinweise. Und zwar gibt es einen auf Social Media. Einfach mal vorbeisurfen, zum Beispiel auf Insta, energy_ch. Und dort gibt es ein Video vom Herrn Schürch, wo er nochmal einen Hinweis gibt. Und der dritte Hinweis, zum ganz sicher sein, weil wir brauchen eben nicht nur den Gegenstand, sondern auch noch die Marke. Genau das Ding, was sich eben der Schürch ausgelesen hat. Ja, das findest du in den Mediamarkt-Filialen. Ja. Einfach mal schnell anhalten, wenn es vorbei uns ist. Und dann gibt es dort so ein riesen Plakat, so einen Aufsteller, wo man das kann anlesen kann. Falls du alle Infos zusammen hast und weisst, oh, was ist das? Dann ab auf energy.ch und dort registrieren, schicken, was du glaubst, was es ist. Und wer weiss, vielleicht gibt es dann nicht nur das coole Gadget, das sich eben der Schürch ausgelesen hat, sondern am Schluss noch 5'000 Euro.
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0: Da wünsche ich natürlich viel

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2: Wie du momentan siehst, ich bin relativ chatty. Ich tue gerne mit Leuten reden.
1: Der Finanzbro, der ja bei einer SRF-Reportage vorkam und dort sein Herz geöffnet hat, unter anderem mal über seine Lieblingsthemen einfach mal diskutiert hat.
2: Was denkst du? Trader for Moves, AI, Private Credits, everything that makes market go around.
1: Right? Everything that makes market go around. Also, über das Wochenende komplett im Internet explodiert und zu super Memes geworden. 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Wir sind noch schnell zu Zürich geblieben, gerade heute. 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
3: Es ist einfach schön hier in Zürich, ist schon scheiße. 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
1: Einfach mal Klartext geredet. 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

0: Heieiei, schon 7.
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0: Und der Franzi Schweizer.
2: Wegen dem tiefen Wasserstand könnte der Warentransport auf dem Rhein schon gleich unterbrochen werden. Besonders angespannt ist die Situation zwischen Koblenz und Mainz, wie der Deutsche Bundesverband für Binnenschifffahrt berichtet. Für die Schweiz könnte das gravierende Folgen haben. Über den Rhein werden nämlich diverse Güter von Rotterdam oder Antwerpen bis auf Basel verschifft. Laut dem SRF könnten darum Brot und Futtermittel teurer werden, weil der Transport mehr kostet. Ein Erdbeben vor Stärke 6,6 hat es heute Morgen Ortszeit in Kolumbien gegeben. Die Erschütterungen sind vor Hauptstadt Bogotá bis an die Grenze von Venezuela zu spüren gewesen, mit Nachrichtenagentur Reuters berichtet. Das Epizentrum des Bebens war in knapp 80 km Tiefe an der Pazifikküste von Kolumbien gewesen, wie die nationale Katastrophenschutzbehörde mitteilt. Laut erster Erkenntnis sind 18 Menschen ums Leben gekommen, die Zahl der Opfer könnte aber noch weiter zunehmen. Zu viel Salz könnte nicht nur Auswirkungen auf das Herz und Gefäß haben, sondern auch auf die Psyche. Das zeigt eine neue Studie von Wansong-Universität zu Wuhan. Wer sein Essen quasi bei jeder Mahlzeit nachsalzt, hat ein 40% höheres Risiko, an einer Depression zu erkranken. Eine salzreiche Ernährung kann nämlich den Botenstoffhaushalt im Hirn verändern und dort Entzündungsprozesse fördern. Noch schlimmer, wer viel Salz isst, altert biologisch gesehen schneller.
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0: Lass weniger Salz essen, dann bleibe ich länger jung. Ist das so? Muss ich nachher nochmal nachhören. Es geht nicht mehr. Eben. Irgendwie ein bisschen Gaga mittlerweile im Hirn. Nach irgendwie gefühlt 5 Hitzewellen in a row. Ja, verständlich, dass wir vielleicht nicht mehr ganz so auf der Höhe sind. Es geht aber weiter mit dem hitzigen Wetter. Es gibt am Morgen wieder so 32 Grad. Bis am Freitag sind wir wieder auf 36 Grad. Heute Abend immerhin mit dem Wind. Und dann ein paar Wolken, mal Zeit zum Fenster aufreißen. Und heute durchlüften, auch in der Nacht nur knapp. Droben Nacht, das sollte sich aber im Verlauf der Woche, wie gesagt, ändern. Und ab und zu muss ich sogar am Wetter frisch lachen, so wie über den Spruch von Roman Progli vom SRF Meteo Team. Seine Schlagzeilen zum Wetterbericht: Es bleibt noch lange heiß, so ein Schweiß.
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0: Was für ein Spruch. So, wir schauen dann Wallensee rauf, dort haben wir

0: Bahnfahrzeug im Weg und darum den Standstreifen blockiert. Das Basel ist noch schnell stark gesagt auf der A2 Richtung Basel ab Pratteln und Richtung Deutschland ab Rheinfelden. Einmeldung haben wir noch für die Zentralschweiz. Betrifft die A4 Richtung Brunnen zwischen Cham und Rotkreuz wegen einer Baustellstau.
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0: Es bleibt noch lange heiß, so ein Schweiß, hoher billiger Spruch, aber genau so ist es. Man schwitzt noch bis sicher am Sonntag, am Montag. Also, so in der Nacht vom Sonntag auf den Montag wahrscheinlich Gewitter und dann am Montag, Judihui, 28 Grad. Das sind schon mal gute Prognosen, allerdings die schlechte Nachricht, es geht noch Wochen bis so. Weit ist, dass wir dann einmal ein bisschen Erleichterung haben. Und für alle, die auch sonst ein Latsch ziehen, weil sie heute keine Tickets für Basel-Barcelona haben können ergattern können, weil der Server einfach zusammengebrochen ist. Ich habe gute News. Es gibt nämlich noch mal eine Chance. Welche erfährst du nach zwei Songs? Zuerst gehen wir mit rein mit Temper City. Richtig cooler Groove in so einem Vierabend. Mantic heisst er. Schön, hast du.

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0: Lauren Hill und ja, manchmal ist der Hügel und die Hürde gross, manchmal trotz aller Bemühungen unerreichbar. Hat es einmal heute so geschonnen für alle, die meist auf die Lauer gelegen sind, wegen Tickets für den Barca-Match. Er ist sicher mitgeschnitten. Am nächsten Sonntag gibt es ein Freundschaftsspiel von Lamine Jamal, Pedri, Gavi, Olmo und Co. Und heute für die Öffentlichkeit jetzt eben der Vorverkauf. Nur, wer hätte gedacht, ist der Ansturm, der Run auf die Tickets so dermassen gross gewesen, dass der Surfer vom FCB gerade kollabiert ist. Ja. Wenn die Leute klickt und klickt und klickt und klickt und klickt, die Zeiten aktualisiert den Bach runter und gemacht, man redet von einem dreistelligen Millionenbereich von diesen Requests. Absolut crazy. Und die einen sind sogar bis zur Platzauswahl gekommen, aber dann wieder rausgeflogen. Also ein riesen Frust. Haben sie über Stunden und Stunden probiert.
1: Nein, da kann man ganz sicher nicht zufrieden sein. Ganz sicher nicht.
0: Aha, dann auch gemerkt beim FCB. Shit, unsere Surferleistungen lange nie nicht hören. So etwas. Wir müssen aufrüsten. Haben sie aber irgendwie nicht hergebracht heute. Und irgendwann wäre es dann auch nicht mehr fair gewesen. Darum hat man die Übung abgebrochen. Neustart, morgen Dienstag, 11. August um 12 Uhr soll der Vorverkauf nochmal starten. Dann mit erhöhten Kapazitäten, verspricht der FCB und entschuldigt sich bei allen für die Umstände und bedankt sich für Interesse, bla bla bla bla bla, ja. Da haben einen Haufen Stunden verdödelt. Ja, nur weil sie ihre Barca-Star haben gesehen. Also wichtig für euch, Barca oder natürlich auch für Basel-Fans. Morgen 12 Uhr, da müsst ihr ready sein und einen möglichst leistungsstarken PC im besten Fall am Start haben und dann zum Schlafen.
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3: Sienna Spyro. Material Lover.

0: Energy am Montag, 19, 18 Tipp für unsere Top Story.
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0: Schicke Uniform und das Prädikat «Dein Freund und Helfer», das hat ein Polizist. Und doch ist der Beruf des Polizisten gar nicht mal so beliebt. Es gibt nämlich Regionen, wo man ein echtes Nachwuchsproblem hat, weil eben niemand den Job lernen will. In Bern geht es so weit, dass man bei der Kapo jetzt Massnahmen ergriffen hat. Welche und wie es dann im Vergleich zu anderen Kantonen aussieht mit dem Polizistennachwuchs? Das Franzi Schweizer aus der Energy News Redaktion.
2: In Bern sucht man mit aller Kraft nach künftigen Polizistinnen und Polizisten. Darum hat man jetzt so das Aufnahmeverfahren angepasst, sagt Marco Blaser, Leiter Rekrutierung bei Kapo Bern.
3: Es gibt drei zentrale Veränderungen. Einerseits die fixen Bewerbungsfristen werden aufgehoben, man kann sich neu zu jedem Zeitpunkt bewerben. Als nächstes wird das Auswahlverfahren flexibler gestaltet. Und zu guter Letzt wird die Aufnahmeprüfung angepasst, insbesondere werden einzelne Prüfungsfächer gestrichen oder neu gewichtet.
2: Heisst, dass Französisch respektive Deutsch, also Zweitsprache, nicht mehr geprüft wird. Genau gleich wie das Allgemeinwissen. Das erleichtert den Einstieg.
3: Ja, vor allem für die Bewerbenden bedeutet es mehr Flexibilität und weniger Hürden beim Einstieg. Sie können sich dann bewerben, wenn sie parat sind und sie nicht an bestimmte Stichtage gebunden. Gleichzeitig wird stärker auf die Kompetenzen geschaut, die im Polizeialltag wichtig sind. Für uns als Organisation erhöht sich so die Chance, passende Kandidatinnen und Kandidaten schneller zu selektionieren und zu gewinnen.
2: Bei Kapo Basel haben die Aspirantinnen mehr zu kämpfen mit dem Sporttest. Darum gibt es dort jetzt extra Bootcamps. Alle diese Massnahmen sollen den gleichen Effekt erzeugen, und zwar mehr Leute zur Polizei bringen. Zu einem Job, der viele Vorteile mit sich bringt, wie der Marco Blaser sagt.
3: Kein Tag ist gleich. Man kann etwas bewegen, man kann Leuten helfen und im Team arbeiten. Es ist ein sinnstiftender Job und enorm abwechslungsreich. Zudem bietet Kapo auch Möglichkeit an, im Teilzeitmodell zu arbeiten, damit Privatleben und Berufsalltag unter einen Hut gebracht werden können.
2: Die neuen Regeln bei Kapo Bern gelten schon ab nächstes Jahr.
0: Also der Polizistenjob nicht einmal unattraktiv, aber die Hürden anscheinend zu gross und darum werden die jetzt abgeschraubt. Also falls neue Orientierung brauchst, neue Herausforderung, ja, warum nicht bei der Polizei arbeiten und so verdienen tut man auch nicht so schlecht. Haben wir nachgeschaut, 6.500 bis 8.500, wenn du noch ein grösser Dienstgrad hast, geht das easy über 10. Und ja, nicht nur der Lohn, recht sexy, ich finde Männer, aber auch Frauen in so Uniformen. Mega attraktiv.
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1: Das ist halb 8.
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1: Und da haben wir eine Gefahrmeldung für die Ostschweiz. Betrifft auch eins St. Gallen, Zürich. Da müsst ihr aufpassen zwischen dem Rastplatz Wildhaus und Gossau. Da sind Leute auf der Autobahn unterwegs. Achtung auf der A1 St. Gallen, Zürich. Zwischen dem Rastplatz Wildhaus und Gossau. Natürlich in beiden Richtungen. Würde ich vom Gas und aufpassen, weil da anscheinend Menschen auf der Autobahn rumturnen. Dann gehen wir noch an Wallensee, dort immer auf der A3 Richtung Zürich. Nach einem Unfall zwischen dem Rastplatz Bergsboden Nord und Murg knapp 3 km Stau. Zeitverlust von 25 Minuten. Staustelle ist angesagt im Mittelland auf der A1 Richtung Bern zwischen Niederbipp und Wangen an der Aare. Im Berner Oberland auf der A8 Richtung Spiez zwischen Pfälzsee und Spiez. Da haben wir Verkehrsbehinderungen wegen einem Bahnfahrzeug. Der Standstreifen ist blockiert. Basel stehst auf der A2 Richtung Basel auf Pratteln und in der Zentralschweiz auf der A4 Richtung Brunnen zwischen Kam und Rotkreuz wegen einer Baustelle. Noch Stau. Und damit grüße aus Ebenso.

0: Hupsi-dupsi. Das war, glaube ich, nicht parat. Aber jetzt, es ist Zeit, es kommt Quizze, 20 vor 8.
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2: Wir zocken heute mit mir, Tommy Spring, und bei mir Nadja und Sandra. Salut zusammen.
3: Hallo zusammen.
2: Salut. Sag mal, Ferien schon durch, Sommerferien, oder kommen sie erst noch? Wie sieht es bei dir aus, Nadja?
3: Ferien sind gerade durch.
2: Und du, Sandra, auch schon durch, oder musst du noch?
3: Nein, ich darf schon wieder arbeiten seit einer Woche.
2: Beide schon fertig Ferien, das heisst, sie sind jetzt beide topfit, entspannt, oder? Und können es da abräumen beim Quizkönig. Also, Sandra, die tue ich noch schnell aus der Leitung raus, wir spielen zuerst mit der Nadja. Du sagst mir den Countdown von 3 bis 0 und nachher legen wir los mit deinen 20 Sekunden.
3: 3, 2, 1, los!
2: Auf die Hochzeit von welchem Fußballstar haben die Fans vergebens gewartet?
3: Cristiano Ronaldo.
2: Ja, richtig. Gegen welchen spanischen Meister spielt der FC Basel am Sonntag ein Freundschaftsspiel?
3: Barcelona.
2: Ja, richtig. Von welcher 80er-Pop-Ikone gibt es jetzt eine Barbie-Puppe? Komm! Aber immerhin 2 Punkte für dich, Nadja. Wir holen Sandra wieder dazu. Sandra, bist du da?
3: Ich bin da.
2: Du zählst von 3 auf 0 ab. Dann gibt es deine 20 Sekunden. Wenn du etwas nicht weißt, einfach ganz schnell weiter sagen.
3: 3, 2, 1, los.
2: Gehen wir auf die Hochzeit von welchem Fußball-Superstar? Hat Fans vergebens gewartet?
3: Ronaldo.
2: Richtig. Gegen welchen spanischen Meister spielt der FC Basel am Sonntag ein Freundschaftsspiel?
3: Barcelona.
2: Richtig. Von welcher 80er-Pop-Ikone gibt es jetzt eine Barbie-Puppe?
3: Keine Ahnung.
2: Komm!
3: Ja, ich weiß nicht.
2: Hey Leute, ihr seid beide an der gleichen Frage gescheitert. Von Whitney Houston gibt es jetzt die Barbie-Puppe. 2-2, das heisst, wir gehen ab in die Schätzfrage. Letztes Weekend war Street Parade in Zürich. Wie viele Love Mobiles, also das sind die Kerne, die oben durchgehen, wie viele Love Mobiles hat es bei der ersten Ausgabe von Street Parade 1992 gegeben? Sandra, sag mir.
3: 10.
2: Du sagst 10. Holen wir Nadja dazu. Was sagst du, Nadja? Wollen wir jetzt, das muss kommen?
3: Etwa 3.
2: Du sagst 3. Damit geht der Sieg an Sandra. Es sind nämlich 7 Love Mobiles. Gratuliere dir, Quizkönigin. Sandra, gibt 50er für dich vom Outlet King Spitz.
3: Merci vielmals.
2: Schön euch, tschüss zusammen.
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